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1: Ich bin Thomas Brockt. Nach der Sommerpause ist Bundeskanzler Merz erstmals wieder mit dem engsten Führungsteam seiner Partei zusammengekommen. Dabei ging es für die CDU-Spitze auch darum, die heutige Kabinettsklausur vorzubereiten. Die Bundesregierung stehe vor einem arbeitsreichen Herbst, sagte der neue Unionsfraktionschef Frei.
2: Kurs halten und weiter reformieren, so könnte man das Motto der Regierung gerade umschreiben. Der neue Unionsfraktionschef Thorsten Frey, Nachfolger von Jens Spahn, erklärte, es gehe jetzt um die zügige Umsetzung der Reformen, die man vor der Sommerpause vereinbart habe. Das könnte aber teilweise schwierig werden, nachdem Ostministerpräsidenten der CDU, also aus Freys eigener Partei, zentrale Kompromisse wieder ins Wackeln gebracht haben. Etwa die Abschaffung der Rente mit 63. Onni Thorhau, Berlin.
1: Konzern in der Krise. Bei Volkswagen beginnt mit der Betriebsversammlung heute in der Wolfsburger Zentrale eine Serie von außerordentlichen Treffen zwischen Vorstand und Belegschaft. Die Arbeitnehmervertretung hat dazu geladen und verlangt Klarheit von der Konzernführung mit Blick auf angekündigte Sparmaßnahmen. Tausende Stellen und 4 Werke sollen bei Europas größtem Autobauer in Gefahr sein. Insgesamt stehen bei VW 9 Betriebsversammlungen in den kommenden Tagen auf dem Programm. Bundespräsident Steinmeier ist nun offiziell Hausherr in seinem neuen Berliner Domizil, das er wegen der Sanierung von Schloss Bellevue beziehen musste. In einem symbolischen Akt bekam er den Schlüssel für den modernen Bau in direkter Nähe zu Kanzleramt und Hauptbahnhof.
3: 6 Geschosse und eine auffallend bunte Fassade. So sieht das Ausweichquartier des Bundespräsidenten aus, mitten in Berlin, nah am Kanzleramt und Hauptbahnhof gelegen. Modern und funktional, freundlich und einladend, außerdem stilvoll. So lobt der Hausherr das Gebäude, das er schon Anfang Juli bezogen hat. Der Stammsitz des Staatsoberhaupts Schloss Bellevue soll in den kommenden 8 Jahren von Grund auf saniert werden. Thomas Thonfeld, Berlin.
1: Zum Fußball. Im DFB-Pokal haben sich am Abend alle Favoriten durchgesetzt. Die Ergebnisse: Würzburger Kickers, 1. FC Köln 1:2, SC Verl, Hamburger SV 0:3, Altlinicke, Wolfsburg 5:6 im Elfmeterschießen und Halle gegen Schalke 2:5 nach Verlängerung.
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1: Zum Wetter, die aktuelle Vorhersage des Deutschen Wetterdienstes. Heute in der Nordosthälfte sonnig und trocken, sonst von Süden Richtung Mitte ziehender Regen, vereinzelt auch Gewitter. Ganz im Süden lockert es später wieder auf. Höchstwerte bei Regen in der Mitte nur 17 bis 20, sonst bis 26 Grad. Morgen am Mittwoch in der Mitte und im Südosten wolkig und einzelne Schauer, im Norden und Nordosten meist sonnig. Das Ganze bei Werten von 23 bis 28 Grad, an der See etwas kühler.
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1: Ich bin Thomas Brockt. Das schwarz-rote Kabinett kommt heute und morgen in Schloss Neuhardenberg in Brandenburg zusammen. Es stehen wichtige, viel diskutierte Reformen auf der Tagesordnung bei der Rente, Steuern, Entbürokratisierung und Digitalisierung. Über allem schweben allerdings die schlechten Umfragewerte und die angeknackste Stimmung in der Regierungskoalition.
2: Inhaltlich sollen in Schloss Neuhardenberg die Reformen fester gezurrt werden. Außerdem soll über Maßnahmen zur Stärkung der kriselnden Wirtschaft gesprochen werden und über Zukunftsthemen wie KI und Neuheiten im Rüstungssektor. Vor allem aber soll Neuhardenberg wohl mal wieder eine Art Neustart sein, bei dem sich die Koalition auf ihre Aufgaben konzentrieren und ihre Konflikte befrieden will. Ronny Tochau, Nachrichtenredaktion.
1: Konzern in der Krise. Bei Volkswagen beginnt mit der Betriebsversammlung heute in der Wolfsburger Zentrale eine Serie von außerordentlichen Treffen zwischen Vorstand und Belegschaft. Die Arbeitnehmervertretung hat dazu geladen und verlangt Klarheit von der Konzernführung mit Blick auf angekündigte Sparmaßnahmen. Tausende Stellen und 4 Werke sollen bei Europas größtem Autobauer in Gefahr sein. Insgesamt stehen bei VW 9 Betriebsversammlungen in den kommenden Tagen auf dem Programm. Verbraucherschützer wollen per Verbandsklage gegen hohe Preise bei der Fernwärme vorgehen. Das Ziel könnten sie verfehlen. Aber das zuständige Oberlandesgericht in Hamm sieht Verstöße. Das machte die Richterin bei der Verhandlung deutlich.
3: Die Verbraucherschützer wollen gegen E.ON mit einer Sammelklage vorgehen, wegen der Preisklauseln in mehreren Bundesländern. Das sieht das Gericht aber kritisch. Vielmehr muss am Ende wohl jeder Kunde individuell sein Recht einklagen. Es geht darum, wie E.ON die Preise für die Fernwärme errechnet hat. In einigen Regionen führte das zu höheren Preisen und zwar unrechtmäßig, findet das Gericht. Gut möglich also, dass einige ihr Geld zurückbekommen werden. Thomas Bremser, Redaktion.
1: Zum Fußball. Im DFB-Pokal haben die Bundesligisten Schalke 04, HSV und 1. FC Köln die zweite Runde erreicht. Schalke siegte bei Viertligist Hallescher FC mit 5:2 nach Verlängerung. Die Hamburger beim Drittligisten SC Verl mit 3:0. Köln gewann 2:1 bei Drittliga-Aufsteiger Würzburger Kickers. Bundesliga-Absteiger VfL Wolfsburg siegte mit 6:5 im Elfmeterschießen bei Viertligist Altklinike.
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1: Zum Wetter, die aktuelle Vorhersage des Deutschen Wetterdienstes. Heute in der Nordosthälfte sonnig und trocken, sonst von Süden Richtung Mitte ziehender Regen, vereinzelt auch Gewitter. Ganz im Süden lockert es später wieder auf. Höchstwerte bei Regen in der Mitte nur 17 bis 20, sonst bis 26 Grad. Morgen am Mittwoch in der Mitte und im Südosten wolkig und einzelne Schauer, im Norden und Nordosten meist sonnig. Das Ganze bei Werten von 23 bis 28 Grad, an der See etwas kühler.
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1: Ich bin Thomas Brockt. Heute beginnt bei Volkswagen eine ganze Serie an Betriebsversammlungen. Den Auftakt machen Wolfsburg und Braunschweig. Tausende Stellen und 4 Werke sollen in Gefahr sein. Der Betriebsrat fordert Antworten vom Vorstand.
2: Die Stimmung bei Volkswagen ist angespannt. Viele Beschäftigte sind verunsichert. Sie wissen nicht, wie sicher ihr Arbeitsplatz ist und ob ihr Werk in einigen Jahren noch gebraucht wird. Auf Antworten warten sie seit Monaten. Die Kommunikation des Konzerns empfinden viele als unzureichend. Jetzt soll der Vorstand bei den Betriebsversammlungen Rede und Antwort stehen. Das Grundproblem? Volkswagen verdient zu wenig. Die Kosten sind zu hoch, deshalb will der Konzern noch stärker sparen. Zehntausende weitere Arbeitsplätze stehen auf dem Spiel. Annabel Giesbert, Nachrichtenredaktion.
1: Nach der Sommerpause kommt die Bundesregierung heute zu einer Klausurtagung zusammen, bei der es vor allem um die Stärkung der Wettbewerbsfähigkeit der deutschen Wirtschaft gehen wird. Bei den 2-tägigen Beratungen auf Schloss Neuhardenberg in Brandenburg stehen außerdem die Konsequenzen aus der Hitzewelle dieses Sommers auf dem Programm. In diesem Thema steckt Konfliktpotenzial. Während die SPD-Minister sich für eine Grundgesetzänderung zur Stärkung des Kampfes gegen den Klimawandel einsetzen, ist die Union dagegen. Bundespräsident Steinmeier ist nun offiziell Hausherr in seinem neuen Berliner Domizil, das er wegen der Sanierung von Schloss Bellevue beziehen musste. In einem symbolischen Akt bekam er den Schlüssel für den modernen Bau in direkter Nähe zu Kanzleramt und Hauptbahnhof.
3: 6 Geschosse und eine auffallend bunte Fassade. So sieht das Ausweichquartier des Bundespräsidenten aus, mitten in Berlin, nah am Kanzleramt und Hauptbahnhof gelegen. Modern und funktional, freundlich und einladend, außerdem stilvoll. So lobt der Hausherr das Gebäude, das er schon Anfang Juli bezogen hat. Der Stammsitz des Staatsoberhaupts Schloss Bellevue soll in den kommenden 8 Jahren von Grund auf saniert werden. Thomas Thonfeld, Berlin.
1: Zum Fußball: im DFB-Pokal haben sich am Abend alle Favoriten durchgesetzt. Die Ergebnisse: Würzburger Kickers, 1. FC Köln 1:2, SC Verl, Hamburger SV 0:3, Altlinike, Wolfsburg 5:6 im Elfmeterschießen und Halle gegen Schalke 2:5 nach Verlängerung.
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1: Zum Wetter: die aktuelle Vorhersage des Deutschen Wetterdienstes. Heute in der Nordosthälfte sonnig und trocken, sonst von Süden Richtung Mitte ziehender Regen, vereinzelt auch Gewitter. Ganz im Süden lockert es später wieder auf. Höchstwerte bei Regen in der Mitte nur 17 bis 20, sonst bis 26 Grad. Morgen am Mittwoch in der Mitte und im Südosten wolkig und einzelne Schauer, im Norden und Nordosten meist sonnig. Das Ganze bei Werten von 23 bis 28 Grad, an der See etwas kühler.
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1: Zum Wetter, die aktuelle Vorhersage des Deutschen Wetterdienstes. Heute in der Nordosthälfte sonnig und trocken, sonst von Süden Richtung Mitte ziehender Regen, vereinzelt auch Gewitter. Ganz im Süden lockert es später wieder auf. Höchstwerte bei Regen in der Mitte nur 17 bis 20, sonst bis 26 Grad. Morgen am Mittwoch in der Mitte und im Südosten wolkig und einzelne Schauer, im Norden und Nordosten meist sonnig. Das Ganze bei Werten von 23 bis 28 Grad, an der See etwas kühler.
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3: Ich bin Dirk Zeitler. Das schwarz-rote Kabinett kommt heute und morgen in Schloss Neuhardenberg in Brandenburg zusammen. Es stehen wichtige, viel diskutierte Reformen auf der Tagesordnung. Bei der Rente Steuern, Entbürokratisierung und Digitalisierung.
4: Inhaltlich sollen in Schloss Neuhardenberg die Reformen fester gezurrt werden. Außerdem soll über Maßnahmen zur Stärkung der kriselnden Wirtschaft gesprochen werden und über Zukunftsthemen wie KI und Neuheiten im Rüstungssektor. Vor allem aber soll Neuhardenberg wohl mal wieder eine Art Neustart sein, bei dem sich die Koalition auf ihre Aufgaben konzentrieren und ihre Konflikte befrieden will. Die schlechten Umfragewerte für die Regierung und Kanzler Merz persönlich haben aber wohl auch damit zu tun, dass es solche teambildenden Treffen und Neustartverkündungen schon häufiger gab. Ronny Tochau, Nachrichtenredaktion.
3: Konzern in der Krise. Bei Volkswagen beginnt mit der Betriebsversammlung heute in der Wolfsburger Zentrale eine Serie von außerordentlichen Treffen zwischen Vorstand und Belegschaft. Die Arbeitnehmervertretung hat dazu geladen und verlangt Klarheit von der Konzernführung mit Blick auf angekündigte Sparmaßnahmen. Tausende Stellen und 4 Werke sollen bei Europas größtem Autobauer in Gefahr sein. Mit Karte bitte, bezahlen ohne Bargeld wird immer beliebter an deutschen Ladenkassen. Am häufigsten kommt dabei die Girocard zum Einsatz. Sie hat im ersten Halbjahr Rekordzahlen erzielt. Rund 4,21 Milliarden Mal nutzten Verbraucherinnen und Verbraucher die Karte, wie Eurokartensysteme mitteilte.
5: Rund 100 Millionen Girocards oder EC-Karten, wie sie oft noch genannt werden, sind im Umlauf. Die Bankkarte ist beim bargeldlosen Zahlen das am meisten genutzte Zahlungsmittel. Viele haben die Karte zusätzlich in ihren digitalen Geldbörsen eingespeichert und können an der Kasse statt der Karte auch das Smartphone oder ihre Smartwatch ans Gerät halten. Die Menschen zahlen zunehmend auch kleine Beträge, etwa beim Bäcker, am Kiosk oder Automaten, gerne mit Karte. Ursula Winkler, Nachrichtenredaktion.
3: Zum Sport. Im DFB-Pokal haben die Bundesligisten Schalke 04, HSV und 1. FC Köln die zweite Runde erreicht. Schalke siegte bei Viertligist Hallischer FC mit 5:2 nach Verlängerung. Die Hamburger beim Drittligisten SC Verl mit 3:0. Köln gewann 2:1 bei Drittliga-Aufsteiger Würzburger Kickers. Bundesliga-Absteiger VfL Wolfsburg siegte mit 6:5 im Elfmeterschießen bei Viertligist Altglienicke.
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6: Der Tag beginnt mit einer Mischung aus Sonne und Wolken. Vom Vogtland her nehmen die Wolken im Laufe des Tages allmählich zu und bringen später auch Regenschauer. Die Temperaturen liegen zwischen 21 und 24 Grad. Der Wind weht schwach aus östlichen Richtungen.
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7: Moin Moin, 6:03. Ich habe schon ein paar Meldungen von den Straßen. Einmal von der A4 Frankfurt Richtung Dresden zwischen Dreieck-Knossen und Wilsdruf sind nämlich 2 Kilometer Stau. Da gibt es eine Baustelle. Da 10 Minuten mehr Zeit einplanen. Und dann habe ich noch die Meldung, da ist sie weg. Also alles gut, keine weiteren Meldungen. Dann bin ich auch glücklich, euch das mitzuteilen. Es flutscht im Moment auf den Straßen, aber ein Blitzer, denkt dran, es gibt noch viele, viele mehr. Aber der ist mir schon gemeldet worden, B173 in Kesselsdorf Richtung Freiberg. Da wieder aufpassen, wünsche allen, die unterwegs sind, gute Fahrt, kommt unbeschadet an euer Ziel.

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1: Ja, moin moin nochmal und hier ist er, ich bin's, die Angie und die nächsten 4 Stunden gehören mir hier auf Second Radio für euch im Morgenwecker. Also, guten Morgen.

Jetzt habe ich euch mit Karacho geweckt und ich glaube, jetzt müsstet ihr wach sein und aus dem Bett gesprungen und euch bewegt haben. Falls nicht, ja, einfach liegen bleiben und noch ein bisschen schlunzen sozusagen, bevor dann der Wecker zum dritten Mal klingelt, oder? Aber ich bin gleich mal in meinen Tageskalender für euch und da steht hier Küssen und Streitentag, beziehungsweise Küssen und Streiten Vergessentag. Das ist wichtig dazu zu sagen, denn heute geht es darum, den Streit, den ihr vielleicht gestern hattet oder irgendwann zu legen und sich lieber zu küssen. Und ich glaube, davon haben alle Beteiligten mehr. Also Küssen und Streiten Vergessentag. Heute an diesem 25. August, da gibt es natürlich ein paar Kuss-Songs. Man kann natürlich auch sagen, küss mich und dann goodbye.

0: Schöner Song am Morgen. Ja, seid ihr bestimmt nochmal eingeschlummert. Aber jetzt kommt das Tageshoroskop für den 25. August und ich wünsche wie immer kosmische Unterhaltung.
1: Widder. Heute wird nicht viel Spannendes passieren. Es ist eine gute Zeit, sich mal wieder um längst vergessene Dinge zu kümmern. Zum Beispiel Schreibkram oder der eingestaubte Dachboden.
2: Stier.
1: Der steinige Weg liegt nun hinter Ihnen. Ihre Sterne stehen gut. Sie verfügen über stabile Energie und eine positive Lebenseinstellung. Für Sport und Fitness fehlt Ihnen allerdings das Faible.
2: Zwillinge.
1: Gestehen Sie nicht nur sich selbst, sondern auch anderen gegenüber Ihre Fehler ein. Das zeugt von Ehrlichkeit und Größe. Dann ist Ihnen auch Anerkennung sicher.
2: Krebs.
1: Energieschübe sorgen heute für Tatkraft. Entspannung und Erholung sollten dennoch keine Fremdwörter für Sie sein. Schaffen Sie sich Freiräume, erfüllen Sie sich Wünsche.
2: Löwe.
1: Die Sterne drücken Ihr Stimmungsbarometer. Das Gute-Laune-Programm oder optimistische Gedanken sind heute wohl eher Fehlanzeige. Morgen läuft's wieder besser.
2: Jungfrau.
1: Sie haben nichts zu verbergen. Gehen Sie offen und ehrlich mit der Situation um. In Ihrer Position können Sie sich momentan einiges erlauben.
2: Waage.
1: Sie agieren heute mal wieder als Trendsetter. Es ist toll, wenn Sie Ihrem Umfeld Ideen bieten können. Aber bleiben Sie auf dem Teppich.
2: Skorpion.
1: Mit Ihrer Lebenserfahrung können Sie für andere von großem Nutzen sein. Lassen Sie andere Menschen daran teilhaben. Ihre Gesundheit ist dagegen etwas anfällig. Nicht leichtsinnig werden.
2: Schütze.
1: Sie haben gute Chancen, in intensiven Gesprächen alle Unklarheiten aus dem Weg zu räumen. Folgen Sie einfach Ihrer inneren Stimme. Dann glätten sich die Wogen rasch.
2: Steinbock.
1: Wo es um Neuland geht, ist Skepsis angesagt. Sie laufen Gefahr, sich zurzeit schnell für etwas zu begeistern, das sich später als Flop entpuppt. Schalten Sie Ihren Verstand ein.
2: Wassermann.
1: Man wird versuchen, Sie heute herauszufordern. Reagieren Sie nicht darauf. Dennoch könnte Sie eine kritische Bemerkung möglicherweise nachdenklich stimmen.
2: Fische.
1: Stellen Sie keine Vergleiche an, sondern betrachten Sie das, was Sie geleistet haben, mit einem wohlwollenden Blick. Schon geht es Ihnen besser.

0: 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Was passierte heute vor vielen Jahren?
1: Es war ein 25. August und es war 1967. Da wird nämlich das Fernsehen in der BRD farbig. Also den symbolischen Startknopf tätigte Vizekanzler Willy Brandt auf der Berliner Funkausstellung. Und zu diesem Zeitpunkt besitzen nur rund 6000 Bürgerinnen und Bürger einen Fernseher, also immerhin, mit dem sie Farbbild überhaupt empfangen können. Und das von Professor Walter Bruch entwickelte PAL-System, das ist ein Verfahren, das Farbfehler bei der Übertragung verhindert, gilt als technische Revolution und wird auch über die BRD-Grenzen hinaus genutzt, so etwa in Afrika oder auch in Asien. In der DDR, da ist der Empfang von Farbfernsehen ab 1969 möglich. Ja, hier wird zunächst mit dem französischen SECAM-System gearbeitet, bis man 1977 auch hier zum Einbau des westdeutschen PAL-Systems übergeht. Tja, endlich alles in Farbe. Das war dann der 25. August 1967 in der BRD und in der DDR dann 2 Jahre später. Ja, okay. 6 Uhr und 20 Minuten. Hier ist ja natürlich was mit Farbe. Manchmal ist man ja auch farbenblind. Ansonsten wünsche ich euch natürlich einen wunderbaren 25. August. Also heute haben wir einen Dienstag und ja, startet gut in den Tag. Ich hoffe es jedenfalls.

6.26 Uhr, Queen Lights. Ja, also ich habe es heute mit den Farben und ich habe es heute mit Küssen, also meine Songs. Und Streiten vielleicht auch, weil heute ist Küssen und beziehungsweise erst Streiten und dann Küssentag. Ja, so rum ist es besser, wenn man sich gestritten hat. Dann der Versöhnungskuss ist ja auch irgendwo immer wieder was Cooles, wenn es nicht zu heftig war mit dem Streit natürlich, dass man sich dann gleich trennen möchte. Hoffe ich mal nicht, dass es euch so geht, aber ansonsten wünsche ich euch natürlich einen tollen Dienstag und hier ist noch Earth, Wind and Fire und danach die ersten regionalen Nachrichten hier aus unserem Second Radio Studio Markkleeberg.

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1: Mein Name ist Thorsten Weikert. Direktzug vom Erzgebirge nach Leipzig geplant. Mehr Nachwuchs für Dresdens Tourismusbranche. Weiße Flotte fährt wieder in die sächsische Schweiz. Die Meldungen im Einzelnen. Ab dem Frühjahr 2027 könnte es erstmals eine direkte Zugverbindung von Annaberg-Buchholz nach Leipzig geben. Der Verkehrsverbund Mittelsachsen plant dafür, einzelne Akkuzüge des RE6 über Chemnitz hinaus ins Erzgebirge fahren zu lassen. Am Abend soll ein Zugteil in Chemnitz abgekoppelt werden und nach Annaberg-Buchholz weiterfahren. Über Nacht wird der Batteriezug dort geladen und am Morgen wieder mit dem RE6 nach Leipzig verbunden. Fahrgäste könnten damit ohne Umsteigen zwischen Annaberg-Buchholz und Leipzig reisen. Die Fahrt soll rund 2 Stunden dauern. Voraussetzung ist, dass sich die neuen Akkuzüge auf der Strecke Leipzig-Chemnitz auch im Winter zuverlässig bewähren. Gleichzeitig könnten die Batteriezüge ältere Dieselfahrzeuge im Erzgebirge ergänzen. Welches Bahnunternehmen die neue Direktverbindung betreiben wird, ist derzeit noch offen. Die Tourismusbranche in Dresden verzeichnet ein wachsendes Interesse junger Menschen an einer Ausbildung. Hotels, Gastronomiebetriebe und weitere Dienstleister berichten laut Tourismusverband von zahlreichen Bewerbungen mit hohem Niveau. Nach mehreren schwierigen Jahren wertet die Branche diese Entwicklung als positives Signal. Besonders gefragt ist die Ausbildung zum Koch oder zur Köchin. Mehr als 180 junge Menschen werden derzeit in diesem Beruf ausgebildet. Insgesamt wurden nach Angaben der Industrie- und Handelskammer bis Ende Juli mehr als 520 neue Ausbildungsverträge im Dresdner Tourismusbereich geschlossen. Damit liegt die Zahl ungefähr auf dem Niveau des vergangenen Jahres. Gegenüber den Jahren 2023 und 2024 ist jedoch ein deutlicher Anstieg zu verzeichnen. Die Branche sieht darin eine positive Entwicklung bei der Gewinnung neuer Fachkräfte. Nach den Regenfällen der vergangenen Tage nimmt die sächsische Dampfschifffahrt ihre Fahrten in die sächsische Schweiz wieder auf. Ab heute verkehren die Schiffe auch wieder zwischen Pirna und Bad Schandau. Wegen des anhaltenden Niedrigwassers war der Fahrplan zuvor mehrere Wochen stark eingeschränkt. Zuletzt waren nur 2 Dampfer im Stadtgebiet Dresden und auf der Strecke nach Meißen unterwegs. Nun sollen wieder 9 bis 10 und damit fast alle Schiffe der Weißen Flotte eingesetzt werden. Grund dafür sind steigende Wasserstände nach ergiebigen Niederschlägen in Sachsen und Tschechien. Für die Fahrplanung beobachtet die Reederei täglich auch die Pegelstände im tschechischen Ustinad Labem. Nach Angaben der Weißen Flotte war das Niedrigwasser in diesem Jahr besonders ausgeprägt. Soweit die Meldungen.
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2: Ja, da schaue ich mal ein bisschen ausführlicher auf Sachsen, und der Deutsche Wetterdienst meint, es ist ein ruhiges Hochdruckwetter. Heute gibt es zunächst viel Sonne, später vom Südwesten her dichte Bewölkung. Es bleibt aber meist trocken, bei Höchsttemperaturen zwischen 22 und 25, im Bergland 16 bis 22 Grad. Die Nacht zum Mittwoch ziemlich viele Wolken, vom Südwesten her etwas Regen. Temperaturen gehen auf 14 bis 11 Grad nach unten. Der Mittwoch, der wird dann wolkig. Lokal gibt es dann Schauer. Im Vogtland, da ist geringe Gewitterneigung und es erwärmt sich auf 23 bis 25, im Bergland auf 18 bis 23 Grad. Ja, die Nacht zum Donnerstag auch 20 Grad. Ja, die Nacht zum Donnerstag auch dann wieder viele Wolken.

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1: 6:35 Uhr, der Blick auf die Straßen, habe ich die A38 Richtung Göttingen in Höhe Leipzig Südwest. Bitte aufpassen, da liegt ein Fahrzeugteil auf der linken Fahrspur. Ja, ansonsten sieht es wirklich noch ruhig aus auf unseren Straßen im Sachsenland. Also ist gut so, kann gern so bleiben. Ein paar Blitzer könntet ihr mir noch melden, wenn ihr Lust habt, an die 0341 358 83095. Einen habe ich schon mal, der ist in Kesselsdorf auf der B173. Gestern auch schon Richtung Freiberg. Weiß nicht, ob es ein stationärer ist. Dann ist er auf jeden Fall scharf geschaltet. Wünsche allen, die unterwegs sind, gute Fahrt.
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alles okay bei euch? Und ja, hier im Studio ist auch alles gut. Und es war Seal auf jeden Fall immer wieder cool. 6.43 Uhr und jetzt geht es mir mal um die Bienen. Ja, und um den Spätsommer nach der Hitzeperiode, die wir letztens, oder denn nochmal diese Hitze, die wir hatten. Ich glaube nicht, dass das nochmal passiert, aber man weiß es ja nie. Trotzdem bezeichnen wir diese Zeit jetzt als Spätsommer. Ja, und der Spätsommer, der ist für viele Bienenarten nämlich eine entscheidende Phase. Während Honigbienen ihre Wintervorräte anlegen und zahlreiche Wildbienen ihre letzte Brut auch noch versorgen müssen, da wird das Nahrungsangebot immer knapper. Und dass diese Zeit tatsächlich eine Belastungsprobe für die Bestäuber darstellt, das bestätigt mal wieder eine aktuelle Studie. Ja, und es gibt eine Untersuchung, wie gesagt, die jetzt auch veröffentlicht wurde. Und da hat man erstmals gemessen, wie effizient Honigbienen über die Saison hinweg Nektar sammeln können. Ergebnis, die Bedingungen, die verschlechtern sich dann im Verlauf des Sommers ziemlich deutlich. Also besonders zwischen Mitte Juli und Ende August, da erzielen die Tiere die geringsten Energiegewinnungen bei der Nahrungssuche. Nach Einschätzung der Forschenden ist dies vor allem darauf zurückzuführen, dass dann weniger geeignete Blüten zur Verfügung stehen. Und nach dem reichen Angebot des Frühjahrs mit Weiden, Obstbäumen oder Kastanien, da folgt dann eine Periode mit deutlich weniger Nektar und Pollen, während gleichzeitig besonders viele Bestäuber auf Nahrung eben auch angewiesen sind. Und dann bestätigt die Studie damit einen Befund, der in der Bienenforschung schon länger diskutiert wird. Denn in vielen Landschaften entsteht eine sogenannte Trachtlücke. Also bisher war oder wird sie hauptsächlich im Juni verortet. Und die Daten aus der Studie, die zeigen, dass es ein Hauptproblem bei der Nahrungssuche im August gibt. Ja. Und zusätzlich noch die Belastung von der Trockenheit, Hitzewellen, können diese Engpässe weiter verschärfen. Ja, denen geht es genauso wie auch den regionalen Anbietern sozusagen, die wo auch überall ein Engpass ist, wegen der Trockenheit, wegen dem Wetter. Aber die Forschenden stellten auch fest, dass Blühstreifen mit einer geringeren Belastung dadurch gibt es noch eine Milbe, die dann auch noch dafür sorgt, dass die Nahrungssorge für die Bienen ja dramatisch wird. Und die Zahl der Bienen in den Völkern, die steigt immer. Und das ist ja auch gut so für uns. Also wir brauchen die Bienen und auch in der Agrarlandschaft. Und man hat festgestellt, es gibt Möglichkeiten, dass man den Bienen dann auch helfen könnte. Denn zu den wichtigsten Empfehlungen gehören dann auch, dass man mehr spätblühende Pflanzen und Blühstreifen, nicht nur in Agrarlandschaften, auch bei euch in den Gärten hat man ja sowieso gerne, ja, dass man so immer wieder zu verschiedenen Zeiten die blühenden Pflanzen hat. Damit hat man auch für die Bienen dann gesorgt, dass sie dann auch ihre Nahrung finden. Und der Erhalt blütenreicher Feldränder und Brachen, ganz, ganz wichtig. Und eine größere Akzeptanz von spätblühenden Wildpflanzen, zum Beispiel auch Disteln oder Flockenblumen, dass die nicht einfach weggesenzt und weggemäht werden. Also für den Schutz von Bestäubern bedeutet das, also nicht nur die Menge an Blüten zählt, sondern auch deren zahlreiche oder zeitliche Verteilung. Entscheidend ist, dass ausreichend Nahrung genau dann verfügbar ist, wenn die Bienen sie am dringendsten benötigen. Also der Spätsommer scheint dabei ein bislang unterschätzter Engpass zu sein. Die neuen Forschungsergebnisse legen nahe, dass gezielte Maßnahmen in diesen Jahreszeiten oder in dieser Jahreszeit einen besonders großen Beitrag zur Gesundung von Honigbienen oder anderen Bestäubern leisten können. Tja, da wisst ihr mal Bescheid. Auch die Bienen, die haben es nicht so einfach. Und dann kann es natürlich auch sein, dass die vielleicht dann auf ihre Nahrungssuche bei euch landen und ein bisschen aggressiver werden. Also deswegen denkt dran, nicht töten. Dann lieber mal irgendwas zu essen hinstellen, dass sie dran knäppern können. So, guten Morgen, ihr Lieben. Ich spiele jetzt nicht die Biene Maya. Ich habe alle Farben hier in meiner Playlist. Der coole DJ muss euch ja ein bisschen munter halten. Guten Morgen, hier ist die Angie.

6:55 Doing, auf die Sekunde genau war das jetzt. So, ich bin noch bei den kuriosen und wichtigen Jahrestagen, also Küssen und Streiten vergessen. Denkt dran, ist ein cooler Tipp, denke ich mal auch. Und gibt's heute noch ein paar schöne Kiss Songs für euch. So, dann haben wir Secondhand-Kleider heute auch. Dieser Tag heute, ein Aktionstag. Am heutigen Tag feiern wir die Secondhand-Kleidung. Gerade in der heutigen Zeit, in der Nachhaltigkeit, solch ein wichtiges Thema. Ich glaube, da sollten wir immer mehr auf Secondhand-Kleidung setzen. Während Secondhand-Klamotten früher nur für Ökos oder Klassenfreaks waren, da haben die Großstadt-Fashion-Geschäfte die Sachen auf jeden Fall salonfähig gemacht. Man nennt das nämlich jetzt Vintage, ja. Also so kann man Mode endlich mit einem guten Zweck verbinden. Und feiern kann man heute, indem man ein paar gebrauchte Kleider ins Internet setzt, sie spendet oder einfach ein cooles Secondhand-Outfit kauft. Oder ihr habt es vielleicht dann einfach anziehen, wenn ihr jetzt gerade vorm Kleiderschrank steht. So, dann haben wir heute noch Bananasplit. Bananasplit-Tag ist heute auch noch. Also feiert man diesen Eisbecher. Dieser besteht aus einer Banane, auf der verschiedenen Eissorten mit Soße und Sahne serviert werden. Na, habe ich euch Appetit gemacht? Da habe ich doch den Balduin für euch. Es gibt noch einen anderen Bananensong, den spiele ich jetzt nicht. Aber ansonsten habe ich hier Balduin. Das ist Elektroswing für euch. Ich muss euch ein bisschen wach kriegen. Alles Banane oder was? Und dann sind wir schon wieder bei den Nachrichten Deutschland und die Welt. Ja, ich wünsche euch einen guten Start in den Dienstag.

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2: Ich bin Dirk Zeitler. Das schwarz-rote Kabinett kommt heute und morgen in Schloss Neuhardenberg in Brandenburg zusammen. Es stehen wichtige, viel diskutierte Reformen auf der Tagesordnung bei der Rente, Steuern, Entbürokratisierung und Digitalisierung. Über allem schweben allerdings die schlechten Umfragewerte und die angeknackste Stimmung in der Regierungskoalition. Heute beginnt bei Volkswagen eine ganze Serie an Betriebsversammlungen. Den Auftakt machen Wolfsburg und Braunschweig. Für die Beschäftigten geht es um viel, um ihre Arbeitsplätze und um die Zukunft ihrer Werke. Mögliche Werksschließungen stehen in Emden, Zwickau, Hannover und Neckarsulm im Raum. Der Betriebsrat fordert Antworten vom Vorstand.
3: Viele Beschäftigte sind verunsichert. Sie wissen nicht, wie sicher ihr Arbeitsplatz ist und ob ihr Werk in einigen Jahren noch gebraucht wird. Auf Antworten warten sie seit Monaten. Die Kommunikation des Konzerns empfinden viele als unzureichend. Jetzt soll der Vorstand bei den Betriebsversammlungen Rede und Antwort stehen. Das Grundproblem? Volkswagen verdient zu wenig. Die Kosten sind zu hoch, deshalb will der Konzern noch stärker sparen. Annabel Giesbert, Nachrichtenredaktion.
2: Die Deutsche Bahn gibt im ersten Halbjahr kein gutes Bild ab. Viele Fernzüge sind verspätet unterwegs und auch der Anteil der ausgefallenen Züge ist gestiegen. Fast jeder 12. Fernzug fiel in den ersten 6 Monaten ganz oder zumindest auf einem Teil der Strecke aus.
4: Auch die angepeilte Pünktlichkeitsquote von 60% wird wohl im laufenden Jahr verfehlt. Und die Generalsanierung der Strecken, die zumindest auf lange Sicht Verbesserung bringen sollte, stockt. Aus Sicht der Grünen liegen die Probleme aber nicht nur auf den Strecken. Sie fordern auch eine präventive Instandsetzung der Züge. Bahn und Bundesregierung dürften nicht tatenlos zusehen, wenn immer mehr Fernzüge unpünktlich sind oder ganz ausfallen, sagt der Grünen-Abgeordnete Matthias Gastel. Diana Kramer, Nachrichtenredaktion.
2: Zum Sport. Im DFB-Pokal haben die Bundesligisten Schalke 04, HSV und 1. FC Köln die zweite Runde erreicht. Schalke siegte bei Viertligist Hallescher FC mit 5:2 nach Verlängerung. Die Hamburger beim Drittligisten SC Verl mit 3:0. Köln gewann 2:1 bei Drittliga-Aufsteiger Würzburger Kickers. Bundesliga-Absteiger VfL Wolfsburg siegte mit 6:5 im Elfmeterschießen bei Viertligist Alt-Glienicke.
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5: Der Tag beginnt mit einer Mischung aus Sonne und Wolken. Vom Vogtland her nehmen die Wolken im Laufe des Tages allmählich zu und bringen später auch Regenschauer. Die Temperaturen liegen zwischen 21 und 24 Grad. Der Wind weht schwach aus östlichen Richtungen.
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6: Gleich ist es 7:03. Ich habe eine Meldung aus dem Erzgebirgskreis. Da ist die Straße zwischen Kretscham und Hodensemer und Neudorf nach einem Unfall gesperrt. Also da bitte Achtung und Vorsicht auf der A38 Richtung Göttingen. In Höhe Leipzig Südwest, da liegt ein Fahrzeugteil auf der linken Fahrspur. Ja, und einen Blitzer habe ich noch für euch. Das ist der auf der B173 in Kesselsdorf Richtung Freiberg. Ich wünsche allen, die unterwegs sind, gute Fahrt, kommt unbeschadet an euer Ziel.

Max und Johann waren das. Ja, wenn man schläft, ja, ich glaube, da sehen alle ziemlich lieb aus. 7:07 und ich habe einen Wunsch bekommen und der Siggi, hallo, guten Morgen, lieber Siggi, Stammhörer aus Röta, wünscht sich von den Ärzten Unrockbar. Also, na klar, ich erfülle sehr gerne Songwünsche. Also, hier sind die Ärzte. Liebe Grüße nochmal nach Röta.

die Ärzte. Ich hoffe, ihr seid jetzt wach geworden. Ich habe ein Geburtstagskind, das ist Amy McDonald. Sie hat nämlich heute Geburtstag, also herzlichen Glückwunsch. 39 Jahre wird sie jung, sie ist britische Singer-Songwriterin, 25. August 1987 geboren, aufgewachsen im Glasgower Vorort. Begann sie schon im Alter von 12 Jahren akustische Gitarre zu spielen. Inspiriert von Bands wie Travis, und sie hatte einen Auftritt von Pete Doherty in Glasgow gesehen, und das wurde für sie ein prägendes Erlebnis, das ihren musikalischen Weg beeinflusste. Und ihr Durchbruch, den feierte sie 2007 mit dem Song Mr. Rock'n'Roll und hat gleich es auf Top 40 geschafft in den Charts. Und im selben Jahr, da begleitete sie Paul Weller auf seiner Deutschland-Tournee. Ja, und das ist dann auch für sie dann der ausschlaggebende Punkt gewesen, auch bei uns in Deutschland bekannt zu werden. Also, sie hat eine Single nach der anderen produziert, einige Alben, Charts, Goldstatus, Platin in Deutschland, in der Schweiz. Und 2010, gab Amy McDonald mit ihrer Band und dem Orchester der Deutschen Radiophilharmonie Saarbrücken Kaiserslautern ein Konzert in Luxemburg, bei dem sie ihre Songs dann auch in orchestraler Fassung präsentierte. Ja, und. Die Jahre folgten, immer wieder neue Alben, und hat auch Musik zum Beispiel 2018 zugesteuert für den Film Ein Mops zum Verlieben. Und dann waren auch die Songs mit auf ihren Best-of-Album. Und ja, dann 5. Studioalbum, 6. und. Also großartige Künstlerin. Ich mag sie wirklich auch. Ich mag sie auch gern, wenn sie so in die Country-Richtung geht. Und dann gratulieren wir ihr einfach heute zum Geburtstag. Ja, wir können dich hören. Can you hear me? Das ist der Song, den ich jetzt spiele. Amy McDonald. Also, happy birthday.

hier auf Second Radio. 7:20 Uhr. Der August, der hat ja mal wieder einen Vollmond. Und dieser hat auch wieder mal einen speziellen Beinamen. Eine alte europäische Bezeichnung ist der Kräuter- und Würzmond, der sich auf das Sammeln von Heilkräutern im Spätsommer bezieht. Im deutschsprachigen Raum, da wird er oft Ernte- oder Getreidemond genannt, da in diesem Monat normalerweise die Getreideernte eingebracht wird. Die nordamerikanischen Stämme, die Algonkin-Stämme, die nennen ihren Vollmond, sozusagen den Stürmmond, weil der August für sie die beste Zeit war, um Störe in den großen Seen und Flüssen zu fangen. Also nicht stören, der Stürmmond, der stört nicht, sondern es geht um den Fisch, den Stör. Also mit etwas Glück können wir dann auch noch vielleicht allerletzte Sternschnuppen der Perseiden erwischen, denn die nächsten gibt es erst wieder im Oktober, dann leuchten die Drakoniden am Himmel, aber in diesen Monat passt ja nur irgendwo auch noch der August. Astronomisches Feuerwerk haben wir schon mal gehabt. Also es gab bereits die Sophie und dann folgten die Perseiden, der stärkste Sternschnuppenschauer des Jahres. Also ich habe auch 7 gesehen und habe 7 Wünsche. Noch keiner hat sich erfüllt, aber was noch? Ja, wird sicherlich noch werden. Aber es gab auch noch die Planetenparade und jetzt haben wir auch noch am 28. August den Vollmond, der sich in den Schatten der Erde schiebt. Das Ergebnis, eine partielle Mophi über Mitteldeutschland. Ja, anders als zur Sonnenfinsternis, der Sophi, befindet sich diesmal der Mond hinter der Erde und nicht zwischen ihr und der Sonne. Also das ist natürlich auch sehr speziell. Ab ungefähr 4.33 Uhr möchte ich euch einfach nochmal erinnern, zeitig aufzustehen. Am Freitagmorgen, da tritt der Mond in den Kernschatten der Erde und dieser Teil verdunkelt sich dann im Gegensatz zur übrigen sichtbaren Oberfläche des Trabanten. Und ähnlich wie bei Straßenlaternen am Abend wirft er dann den Schatten. Und die Straßenlaternen, die werfen ja ihren Schatten auf den Asphalt. Und so wirft auch die Erde einen kegelförmigen Schatten, wenn das Sonnenlicht von der gegenüberliegenden Seite auf sie fällt. Und dabei entstehen 2 Arten von Schatten, nämlich der dunkle und kräftige Kernschatten sowie der etwas fade oder weniger kräftige Halbschatten. Wird ziemlich interessant werden. Also meist verfehlt der Mond bei seiner Wanderung um die Erde jeglichen Schatten, weil er oberhalb oder unterhalb von diesen an der Erde halt vorbeizieht. Etwa alle 6 Monate passiert er den Schatten jedoch meist kurz vor oder nach einer Sophie. Also deswegen, Maximum erreicht die Mondfinsternis am 28. August gegen 6:12 Uhr. Hier während meiner Sendung, muss mal gucken, was ich da mache. Aber ich glaube, ich sehe das so ein bisschen hier von unseren Studiofenster aus. Dann sind nämlich etwa 93% des Mondes verdeckt und tiefdunkel verfärbt. Also, da hoffe ich mal, dass es wieder spektakuläre Bilder geben wird von den Spezialisten. Also, kurz nach der Maximalbedeckung von 93% erreicht der Trabant um 6.18 Uhr dann seinen Höhepunkt, nämlich dann ist die Vollmondphase. Auch wenn man sie vielleicht bereits schon am Abend des 27. beobachten kann. Also sieht er schon fast voll aus. Also wie gesagt, es ist ein spektakuläres Ereignis, mal wieder am Freitagmorgen die partielle Mophi und das über ganz Mitteldeutschland. Ja, ich weiß auch immer nicht, ob der Mond so einverstanden ist, dass wir ihn immer so im Fokus haben. Hier sind Deichkind, der Song ist mir erst letztens in die Hände gefallen bei einer Sendung, einer Wunschsendung sozusagen, wo die Playliste mit dabei war. Und das Deichkind, der macht sich auch Gedanken über den Mond, beziehungsweise die Band.

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2: Mein Name ist Thorsten Weikert. Direktzug vom Erzgebirge nach Leipzig geplant. Mehr Nachwuchs für Dresdens Tourismusbranche. Weiße Flotte fährt wieder in die sächsische Schweiz. Die Meldungen im Einzelnen. Ab dem Frühjahr 2027 könnte es erstmals eine direkte Zugverbindung von Annaberg-Buchholz nach Leipzig geben. Der Verkehrsverbund Mittelsachsen plant dafür, einzelne Akkuzüge des RE6 über Chemnitz hinaus ins Erzgebirge fahren zu lassen. Am Abend soll ein Zugteil in Chemnitz abgekoppelt werden und nach Annaberg-Buchholz weiterfahren. Über Nacht wird der Batteriezug dort geladen und am Morgen wieder mit dem RE6 nach Leipzig verbunden. Fahrgäste könnten damit ohne Umsteigen zwischen Annaberg-Buchholz und Leipzig reisen. Die Fahrt soll rund 2 Stunden dauern. Voraussetzung ist, dass sich die neuen Akkuzüge auf der Strecke Leipzig-Chemnitz auch im Winter zuverlässig bewähren. Gleichzeitig könnten die Batteriezüge ältere Dieselfahrzeuge im Erzgebirge ergänzen. Welches Bahnunternehmen die neue Direktverbindung betreiben wird, ist derzeit noch offen. Die Tourismusbranche in Dresden verzeichnet ein wachsendes Interesse junger Menschen an einer Ausbildung. Hotels, Gastronomiebetriebe und weitere Dienstleister berichten laut Tourismusverband von zahlreichen Bewerbungen mit hohem Niveau. Nach mehreren schwierigen Jahren wertet die Branche diese Entwicklung als positives Signal. Besonders gefragt ist die Ausbildung zum Koch oder zur Köchin. Mehr als 180 junge Menschen werden derzeit in diesem Beruf ausgebildet. Insgesamt wurden nach Angaben der Industrie- und Handelskammer bis Ende Juli mehr als 520 neue Ausbildungsverträge im Dresdner Tourismusbereich geschlossen. Damit liegt die Zahl ungefähr auf dem Niveau des vergangenen Jahres. Gegenüber den Jahren 2023 und 2024 ist jedoch ein deutlicher Anstieg zu verzeichnen. Die Branche sieht darin eine positive Entwicklung bei der Gewinnung neuer Fachkräfte. Nach den Regenfällen der vergangenen Tage nimmt die sächsische Dampfschifffahrt ihre Fahrten in die sächsische Schweiz wieder auf. Ab heute verkehren die Schiffe auch wieder zwischen Pirna und Bad Schandau. Wegen des anhaltenden Niedrigwassers war der Fahrplan zuvor mehrere Wochen stark eingeschränkt. Zuletzt waren nur 2 Dampfer im Stadtgebiet Dresden und auf der Strecke nach Meißen unterwegs. Nun sollen wieder 9 bis 10 und damit fast alle Schiffe der Weißen Flotte eingesetzt werden. Grund dafür sind steigende Wasserstände nach ergiebigen Niederschlägen in Sachsen und Tschechien. Für die Fahrplanung beobachtet die Reederei täglich auch die Pegelstände im tschechischen Ustinad Labem. Nach Angaben der Weißen Flotte war das Niedrigwasser in diesem Jahr besonders ausgeprägt. Soweit die Meldungen.
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2: Der Tag beginnt mit einer Mischung aus Sonne und Wolken. Vom Vogtland her nehmen die Wolken im Laufe des Tages allmählich zu und bringen später auch Regenschauer. Die Temperaturen liegen zwischen 21 und 24 Grad. Der Wind weht schwach aus östlichen Richtungen.
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4: 7.34 Uhr ist es gleich und ich schaue auf die Straßen für euch. Die A4 Görlitz Richtung Dresden zwischen Grenzübergang Ludwigsdorf und Niederseifersdorf ist staut. Da gibt es aber Bauarbeiten. Da Das ist der Grund. Die A4 Görlitz Richtung Dresden zwischen Kodersdorf und Niederseifersdorf. 8 Kilometer stockender Verkehr. Weiß nicht, was da los ist, aber auf jeden Fall 20 Minuten mehr Zeit mitbringen. A38 Richtung Göttingen in Höhe Leipzig Südwest. 3 defekte Fahrzeuge stehen da auf der Standspur. Ja, weiß ich auch noch nicht, was da passiert ist. Ansonsten habe ich keine weiteren Störungsmeldungen, will ich auch gar nicht haben. Also bitte passt gut auf euch auf und auf der Blitzer natürlich. Blitzer auf der B173 in Kesselsdorf Richtung Freiberg. Also wer den kennt, da würde mich mal interessieren, ob das ein Stationärer ist, der da eben scharf geschaltet ist oder ob da wirklich jemand steht und blitzt. Also dann noch in Dresden in der Kirchenstraße in beiden Richtungen. Das stimmt so wirklich, Kirchen, die Kirche. Ich kann kein sprechen, ich bin eine Sächsin, aber die Kirchen, die ganz sagen. Also ihr Lieben, passt gut auf euch auf.

0: Heimzeit waren das hier auf Second Radio, 7:42 Uhr. Ich hatte es schon, glaube ich, zweimal auch im Morgenwecker mit erwähnt, aber es wird nochmal dringend gesucht, denn die Polizei bittet um Hinweise, denn bereits 18 Mal wurden nun die Initialen J und D an Gestein und Denkmälern der Sächsischen Schweiz entdeckt. Die Polizei ermittelt und hat da auch mit dem MDR-Magazin Kripo Live über den Fall gesprochen. Die offenbar mit Werkzeug eingemeißelten Kritzeleien, die können bis zu 3 Jahre Haft einbringen. Denn wie gesagt, 18 Mal bisher bereits sind die eingeritzten Initialen J und D in der Nationalparkregion an Felsen, Bäumen und Denkmälern gesichtet und angezeigt worden. Und die Polizei hofft auf Hinweise, um die Serie beenden zu können. Der Zeitraum, in dem das passiert ist, sind die vergangenen 3-4 Monate. Genauer kann man es noch nicht sagen, so auch der Polizeihauptkommissar. Ermittelt werden gegen gemeinschaftliche Sachbeschädigung und laut Strafgesetzbuch reiche das mögliche Strafmaß hier von einer Geldstrafe bis zu 3 Jahren Gefängnis. Also letztlich entscheidet die Justiz dann über das Strafmaß, falls und wenn die Täter ermittelt werden. Also es handelt sich teilweise um Einritzungen von 5 cm Tiefe, so wird es erklärt. Und auf jeden Fall muss man dazu Werkzeug benutzt haben, um die Beschädigung in diesen Felsen reinzuritzen. Und der Polizeisprecher der Nationalpark- und Forstverwaltung Sächsische Schweiz ist überzeugt, die Grundflächen im Fels sind sehr ebenmäßig, als hätte man mit dem Meißel auf dieser Stelle so draufgehauen, sodass diese gleichmäßigen Kreuze auch entstehen. Das kann man mit irgendeinem Akkugerät nicht erreichen, meinte man auch noch. Also man hat das ziemlich untersucht und wie gesagt, in Bersdorf hat es auch eine ca. 120 Jahre alte Fichte getroffen. Nicht nur die Rinde ist weggeschabt, sondern es wurde sich auch am darunter liegenden Holz zu schaffen gemacht. Und die Käfer, die riechen dann, dem Baum geht es dann nicht gut. Und die Käfer befallen dann den Baum und so kämen es zu Primärschaden am Baum, noch der Borkenkäfer als Sekundärschaden dann auch noch dazu. Also wie gesagt, wer etwas bemerkt hat, das bei der Aufklärung hilfreich sein könnte, wird gebeten, sich an die Kripo Dresden zu wenden. Telefonnummer 0351 483 2233. Aber auch jene andere Dienststellen, die nehmen natürlich die Infos entgegen.
1: Hello, folks. Welcome to Crime Time.

Vielmehr schien sich die von der Strapaze des Tages gequälte Luft zu überlegen, welchem der beiden Männer sie wohl zuerst die Kehle zudrücken sollte. Der eine Mann war Bill A. Hemingway, seine Freunde nannten ihn Philosopher. Der andere Mann

Der Philosopher und ich saßen in seinem Apartment dicht an den schwarz-weiß bewohnten Blocks nahe der Central Avenue. Es war wenig Außergewöhnliches an Bill Hemingway, wenn man von seinen Händen und seinem Lächeln absehen konnte. Seine Hände beschrieben in ihrer Bewegung eine Nachtfalter, dem der Tag schon viel zu lange schien. Sein Lächeln konnte man fast mögen.

Falcos Crime Time. Ja, es ist wirklich auch kriminell, obwohl wahrscheinlich diejenigen vielleicht Liebesbotschaften eingemeißelt haben. Aber ich möchte nochmal drauf zurückkommen, denn der stellvertretende Leiter der Nationalpark- und Forstverwaltung Sächsische Schweiz, der hat auch im MDR-Magazin Kripo Live die Schäden am großen Zürnstein gezeigt. Also wer das gesehen haben sollte, das ist der höchste Berg der Sächsischen Schweiz und der ist nun mit diesen J und D markiert, auch kulturhistorisch wertvolle Denkmäler wie eine Säule, die im 19. Jahrhundert zur Entfernungsmessung diente. Und das ist ein Stück sächsische Wissenschaftsgeschichte und ein Stück sächsische Identität, die hier aufs Grobe oder Gröbste sogar verletzt wurde. Und Kriminalhauptkommissar Lukas Reumund sprach von einem Schaden, der sich nicht beziffern lässt, etwa an einem Felsen, der über Jahrtausende gewachsen ist. Ja, also das ist natürlich entweder jugendlicher Leichtsinn oder irgendwo gewollt. Man weiß es noch nicht. Also wir werden euch auch immer wieder auf dem Laufenden halten. Mittlerweile 7:50 Uhr. Ja, bisschen Schmankersong. Vielleicht hört auch der Dietmar zu und die Heike sind nämlich Fans und die, glaube ich, die waren auch schon im Musical gewesen. Hier ist Peter Plate und Ulf Leo Sommer featuring Anna R.

0: Regie.
1: Tja, legendäre Anna R. So, 7.53 Uhr. Ich habe vor den Nachrichten, 8 Uhr gibt es wieder die Nachrichten Deutschland und die Welt, noch ein Geburtstagskind heute. Und das ist nämlich Elvis Costello, britischer Musiker, Musikproduzent, hat heute Geburtstag. Er ist 1954 in London geboren und er ist auch ja seit 2003 mit Diana Krall verheiratet. Toll, toll, toll. Das habe ich nicht gewusst, weil ich mag sie auch sehr. Also seine Ehefrau steht hier. Und Elvis Costello, ja, ich habe so viel tolle Musik von ihm, der englische Musiker. Er ist auch Musikproduzent. Und er begann seine Karriere in den frühen 70er Jahren in Londoner Pub-Rock-Szene und wurde später zu einer prägenden Figur der New Wave und der Punk-Szene. Also sein Debüt erschien 1977 und das ist auch ein Meilenstein der Geschichte gewesen. Das erste Album My Aim Is To. Und aktuell tourt sogar Elvis Costello mit seiner Band und den Imposters und dem Gitarristen Charlie Sexton durch die USA und Europa. Und viele Konzerte. Ich weiß es nicht, ich habe noch keine Zeit gehabt zu schauen, ob er auch hier in Deutschland unterwegs ist oder vielleicht schon da war. Das wäre natürlich traurig, wenn ich das verpasst habe. Also, ich gucke dann mal nach. Jedenfalls hat er heute Geburtstag und natürlich herzlichen Glückwunsch, Happy Birthday zum 72. und immer noch tough und cool. Elvis Costello.

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1: Ich bin Dirk Zeitler. Heute beginnt bei Volkswagen eine ganze Serie an Betriebsversammlungen. Den Auftakt machen Wolfsburg und Braunschweig. Für die Beschäftigten geht es um viel, um Arbeitsplätze und um die Zukunft ihrer Werke. Mögliche Werksschließungen stehen in Emden, Zwickau, Hannover und Neckarsulm im Raum.
2: Viele Beschäftigte sind verunsichert. Sie wissen nicht, wie sicher ihr Arbeitsplatz ist und ob ihr Werk in einigen Jahren noch gebraucht wird. Auf Antworten warten sie seit Monaten. Die Kommunikation des Konzerns empfinden viele als unzureichend. Jetzt soll der Vorstand bei den Betriebsversammlungen Rede und Antwort stehen. Das Grundproblem? Volkswagen verdient zu wenig. Die Kosten sind zu hoch, deshalb will der Konzern noch stärker sparen. Zehntausende weitere Arbeitsplätze stehen auf dem Spiel. Annabel Giesbert, Nachrichtenredaktion.
1: Das schwarz-rote Kabinett kommt heute und morgen im Schloss Neu-Hardenberg in Brandenburg zusammen. Es stehen wichtige, viel diskutierte Reformen auf der Tagesordnung bei der Rente, Steuern, Entbürokratisierung und Digitalisierung. Über allem schweben allerdings die schlechten Umfragewerte der Koalitionsparteien und die angeknackste Stimmung in der Regierungskoalition. In der gesetzlichen Pflegeversicherung droht ein Milliardenloch. Nach Einschätzung von AOK-Bundesverbandschefin Reimann könnte das Defizit auf rund 8 Milliarden Euro anwachsen. Das wäre mehr als ein Zehntel der jährlichen Ausgaben der Pflegeversicherung, sagte Reimann der Funke Mediengruppe.
3: Die Beiträge werden weiter steigen, wenn wir nichts tun, warnt die AOK-Chefin. Und um die Löcher zu stopfen, hat sie zwei Vorschläge. Der Bund gibt mehr Geld und sie plädiert für einen Finanzausgleich zwischen sozialer und privater Pflegeversicherung. Außerdem fordert sie, gesamtgesellschaftliche Aufgaben der Pflegeversicherung müssen aus Steuermitteln finanziert werden. Und dazu zählt sie auch die Rentenbeiträge für Menschen, die Angehörige pflegen. Claudia Wächter, Nachrichtenredaktion.
1: Zum Sport. Im DFB-Pokal haben die Bundesligisten Schalke 04, HSV und 1. FC Köln die zweite Runde erreicht. Schalke siegte bei Viertligist Hallescher FC mit 5:2 nach Verlängerung, die Hamburger beim Drittligisten SC Verl mit 3:0. Köln gewann 2:1 bei Drittliga-Aufsteiger Würzburger Kickers, Bundesliga-Absteiger VfL Wolfsburg siegte mit 6:5 im Elfmeterschießen bei Viertligist Alt-Glienicke.
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4: Der Tag beginnt mit einer Mischung aus Sonne und Wolken. Vom Vogtland her nehmen die Wolken im Laufe des Tages allmählich zu und bringen später auch Regenschauer. Die Temperaturen liegen zwischen 21 und 24 Grad. Der Wind weht schwach aus östlichen Richtungen.
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5: Gleich ist es 8:03. Die A4 Görlitz Richtung Dresden. Zwischen Kodersdorf und Niederseifersdorf. Es stockt mal wieder mit dem Verkehr wegen Bauarbeiten. 10-15 Minuten mehr Zeit einplanen. A38 Richtung Göttingen in Höhe Leipzig-Südwest. Das sind 3 defekte Fahrzeuge immer noch auf der Standspur. Also da stockt es auch. A38 Richtung Göttingen. Das ist dann Leipzig-Neue Hart und Leipzig-Südwest. Das ist das mit den 3 defekten Fahrzeugen. Da gab es nämlich einen Unfall. Also da müsstet ihr wirklich so Viertelstündchen Zeit einplanen. So, das war's Gott sei Dank schon wieder mit den Störungsmeldungen. Aber ich habe jetzt jede Menge Blitzer bekommen. Also vielen lieben Dank. Das merkt dann immer, wenn ihr im Büro angekommen seid oder irgendwo, wo ihr dann vielleicht mal ans Handy könnt. Da bekomme ich dann immer die Blitzer. Vielen lieben Dank. Ortsausgang Mark Schönstedt Richtung Küren aufpassen. In Schmorditz aus Richtung Neditz. In Dresden in der Kirchenstraße in beiden Richtungen. Blitzer in Wüstenbrand in der Hohensteiner Straße. In Bautzen in der Thomas-Münzer-Straße und auf der B6 am Abzweig Reppen Richtung Meißen. Allen, die unterwegs sind, gute Fahrt.

hier bin ich und es ist Halbzeit hier im Morgenwecker. 8:04. Küssen und Streit vergessen. Also falls ihr euch gestern gekracht habt oder irgendwas war, vergesst. Küsst euch und alles ist wieder gut.

0: Cheers!
1: Na klar, Kiss. 8:08. Ja, in meinen kuriosen Aktionstagen oder Terminen ist heute, wie gesagt, Küssen und Streit vergessen Tag. Heute ist aber auch Jahrestag eines der beliebten amerikanischen Eisbecher, ich weiß nicht, gibt es ja bei uns in Deutschland natürlich auch, Banana Split. Und dieser besteht aus einer Banane, auf der verschiedene Eissorten mit Soße und Schlasa nam nam nam serviert werden. Tja, das ist der Banana Split, da sind obendrauf immer noch so schöne Krümels, ja, also wenn sie aus Schoko sind, das mag ich dann auch, aber die anderen, so die bunten, die so hart sind, ihr wisst schon, Liebesperlen sagt man, glaube ich auch, die sind dann meistens ein bisschen störend, aber ansonsten, ja, hätte ich heute auch Appetit auf ein Banana Split, aber na gut. Jedenfalls feiern wir das heute und ich habe euch vielleicht jetzt auch ein bisschen, da läuft dann immer so das Wasser im Mund zusammen. Also deswegen habe ich jetzt Banana Pancake, also einen Song über Banana Split habe ich nicht gefunden, aber Banana Pancakes und das ist Jack Johnson, der ja immer auf seiner Welle reitet. Jack Johnson. Ja, er kommt ja meist in Hawaii, ist er ja da auf sein Surfbrett unterwegs, aber er macht eben auch coole Musik.

Emotionen pur, nämlich von den kanadischen Rocky Mountains nach Leipzig. Ihren Ursprung hat diese Banff Mountain Film Festival Tour dort, wo Berge und Outdoor-Kultur ja untrennbar miteinander verbunden sind. Also in Banff in den kanadischen Rocky Mountains. Und seit mehr als 45 Jahren, da bringt das Banff Central Mountain Film Festival Filmemacher, Abenteurer, Bergsportler und auch Outdoor-Begeisterte zusammen. Und eine Auswahl herausragender Filme, die geht anschließend auf Welttournee und erreicht Menschen in mehr als 40 Ländern. Ja, und am 6. September macht diese Tour bei uns in Leipzig Station. Das diesjährige Programm zeigt eindrucksvoll wirklich das Abenteuer nicht nur von Höhenmetern, Geschwindigkeit oder möglichst weit entfernten Zielen handeln. Ja, es geht auch um die Menschen, mit denen wir unterwegs sind, um Vertrauen, Freundschaft, Familie, Erinnerung und manchmal einfach nur darum, gemeinsam etwas zu erleben, das man nie wieder vergisst. Es gibt 7 Filme und das sind 7 Perspektiven. Also gemeinsam bis ans Ende der Welt oder Emil und Karl. Das ist natürlich was ganz Besonderes, wenn das Familienabenteuer nämlich 6000 Höhenmeter hat, dass ein großes Abenteuer nicht zwingend am anderen Ende der Welt beginnen muss. Das zeigen nämlich Jakob Breitwieser und Konstantin Kappe gemeinsam mit ihren 2,5-jährigen Söhnen, nämlich Emil und Karl. Da machen sie sich auf eine 6-tägige Bikepacking-Tour durch die Schweizer Alpen. 180 Kilometer, 6000 Höhenmeter, 2 Väter und 2 kleine Jungs. Also während die Erwachsenen kräftig in die Pedale treten, da erleben Emil und Karl die Berge aus ihrer ganz eigenen Perspektive. Also das Gänsehaut pur und der Film, der zeigt auch wunderbar, dass eben Abenteuer keine Frage des Alters sind und dass Kinder manchmal einen völlig anderen Blick auf die Dinge haben, an denen Erwachsene einfach vorbeifahren würden. Ja, kleine Steine sammeln, Kühe und Murmeltiere beobachten oder überhaupt die Umgebung entdecken. Also noch andere Highlights sind an diesem Abend. Also es gibt auch Pausen mit Musik und Begegnungen und da kommt, wie gesagt, großes Abenteuer auf die Leinwand. Ihr könnt mit dabei sein, nämlich dort im Monopol in Leipzig in der Haferkornstraße 15. Könnt auch schon die Tickets ordern. 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Auf jeden Fall Familien, Kinder, nehmt sie mit. 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Ja, unter freiem Himmel, große Geschichten, gute Musik. Es gibt auch gutes Essen und Menschen, die neugierig auf die Welt geblieben sind. Also, denn Abenteuer sind gut und geteilt sind sie noch besser.

hier bin ich mit meiner Stimme. Ich lache mich ja immer kaputt ein bisschen über das Cover, wenn ihr zufällig auf der Webseite mitgehört habt. Und das Cover mit den nackten Menschen am See, ja, die haben Spaß, eine gute Zeit. Weiß zwar nicht, was das mit Stimmen im Radio zu tun hat, aber ich sitze hier auf keinen Fall nackt. So, 8.25 Uhr ist es gleich und ein ganz, ganz großer hätte heute Geburtstag. Ich verehre ihn unglaublich. Also einer meiner Lieblingsschauspieler, nämlich Sir Thomas Sean Connery. Schottischer Schauspieler, der mit seiner Verkörperung des Agenten James Bond 1962 bis 1983 weltberühmt wurde. Und später, den Film erwähne ich zum Schluss, weil das ist mein absolutes Highlight, mein absoluter Topfilm, aber auch der Name der Rose, Oscar prämiert in Die Unbestechlichen als Vater von Indiana Jones und in The Rock 1996 war er zu sehen. Geboren wurde er am 25. August 1930 in Edinburgh in Schottland und starb mit 90 Jahren am 31. Oktober 2020 in Nassau auf den Bahamas. Ja, in diesem Jahr hätte er seinen 96. Geburtstag gefeiert. Da schicke ich ganz liebe Grüße nach da oben. Und ich meine natürlich den weltberühmten Film Highlander. Ach, ich habe ihn letztens erst nochmal angeschaut und sind ja mehrere Folgen und so weiter. Also vielleicht kennt ihr den Film auch. Und da er ja auch Schotte ist, schicke ich ihn ganz liebe Grüße mit einer schottischen Band nach oben. Das ist auch eine meiner Lieblingsbands mit, nämlich Runrig. Ich glaube, da freut er sich da oben. Also Happy Birthday zum 96. Geburtstag. Sean Connery, Sir Sean Connery.

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1: Mein Name ist Thorsten Weikert. Direktzug vom Erzgebirge nach Leipzig geplant. Mehr Nachwuchs für Dresdens Tourismusbranche. Weiße Flotte fährt wieder in die sächsische Schweiz. Die Meldungen im Einzelnen. Ab dem Frühjahr 2027 könnte es erstmals eine direkte Zugverbindung von Annaberg-Buchholz nach Leipzig geben. Der Verkehrsverbund Mittelsachsen plant dafür, einzelne Akkuzüge des RE6 über Chemnitz hinaus ins Erzgebirge fahren zu lassen. Am Abend soll ein Zugteil in Chemnitz abgekoppelt werden und nach Annaberg-Buchholz weiterfahren. Über Nacht wird der Batteriezug dort geladen und am Morgen wieder mit dem RE6 nach Leipzig verbunden. Fahrgäste könnten damit ohne Umsteigen zwischen Annaberg-Buchholz und Leipzig reisen. Die Fahrt soll rund 2 Stunden dauern. Voraussetzung ist, dass sich die neuen Akkuzüge auf der Strecke Leipzig-Chemnitz auch im Winter zuverlässig bewähren. Gleichzeitig könnten die Batteriezüge ältere Dieselfahrzeuge im Erzgebirge ergänzen. Welches Bahnunternehmen die neue Direktverbindung betreiben wird, ist derzeit noch offen. Die Tourismusbranche in Dresden verzeichnet ein wachsendes Interesse junger Menschen an einer Ausbildung. Hotels, Gastronomiebetriebe und weitere Dienstleister berichten laut Tourismusverband von zahlreichen Bewerbungen mit hohem Niveau. Nach mehreren schwierigen Jahren wertet die Branche diese Entwicklung als positives Signal. Besonders gefragt ist die Ausbildung zum Koch oder zur Köchin. Mehr als 180 junge Menschen werden derzeit in diesem Beruf ausgebildet. Insgesamt wurden nach Angaben der Industrie- und Handelskammer bis Ende Juli mehr als 520 neue Ausbildungsverträge im Dresdner Tourismusbereich geschlossen. Damit liegt die Zahl ungefähr auf dem Niveau des vergangenen Jahres. Gegenüber den Jahren 2023 und 2024 ist jedoch ein deutlicher Anstieg zu verzeichnen. Die Branche sieht darin eine positive Entwicklung bei der Gewinnung neuer Fachkräfte. Nach den Regenfällen der vergangenen Tage nimmt die sächsische Dampfschifffahrt ihre Fahrten in die sächsische Schweiz wieder auf. Ab heute verkehren die Schiffe auch wieder zwischen Pirna und Bad Schandau. Wegen des anhaltenden Niedrigwassers war der Fahrplan zuvor mehrere Wochen stark eingeschränkt. Zuletzt waren nur 2 Dampfer im Stadtgebiet Dresden und auf der Strecke nach Meißen unterwegs. Nun sollen wieder 9 bis 10 und damit fast alle Schiffe der Weißen Flotte eingesetzt werden. Grund dafür sind steigende Wasserstände nach ergiebigen Niederschlägen in Sachsen und Tschechien. Für die Fahrplanung beobachtet die Reederei täglich auch die Pegelstände im tschechischen Ustinad-Labem. Nach Angaben der Weißen Flotte war das Niedrigwasser in diesem Jahr besonders ausgeprägt. Soweit die Meldungen.
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1: Der Tag beginnt mit einer Mischung aus Sonne und Wolken. Vom Vogtland her nehmen die Wolken im Laufe des Tages allmählich zu und bringen später auch Regenschauer. Die Temperaturen liegen zwischen 21 und 24 Grad. Der Wind weht schwach aus östlichen Richtungen.
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2: Und es ist 8.34 Uhr. Die A4 Görlitz Richtung Dresden zwischen Kudersdorf und Niederseifersdorf. Es stockt immer noch wegen Bauarbeiten mit dem Verkehr. Da mal 10 Minuten mehr Zeit einplanen. A14 Richtung Magdeburg zwischen Dreieck-Partenau und Leipzig aus 5 Kilometer Stau. Das ist eine Baustelle, die da zuständig ist dafür. Also es könnten 20 Minuten länger werden. A38 Richtung Göttingen zwischen Leipzig-Neue Hart und Leipzig-Südwest. Es stockt der Verkehr. Da gab es einen Unfall. Also da müsstet ihr auch mal ein paar Minuten oder also 10, 15 Minuten mehr Zeit einplanen. Ich hoffe, es ist nichts Schlimmes passiert. Ja, ansonsten ist es dann ruhig auf den weiteren Straßen bei uns im Sachsenland. Aber jede Menge Blubber. Also da müsst ihr aufpassen. Zum Beispiel am Ortsausgang Mark-Schönstedt Richtung Küren. In Schmorditz aus Richtung Deditz. Ihr Lieben, wo ist denn das? Das möchte ich gerne mal wissen. Die Itzstädte hier, Schmorditz und Deditz. Coole Stadtnamen. Ich komme ja aus Gaschwitz. Ja, also alles mit Itz hinten ist cool. Blitzer in Dresden in der Kirchenstraße. Die Kirche, also ich kann es immer noch nicht.

8:40. Tja, ich habe im Internet was Cooles gesehen. Da gab es hunderte Störche. Die sorgen nämlich an der türkischen Küste für ein Naturspektakel. Gestern hat eine Frau das gefilmt in der türkischen Provinz Hatay. Und da haben unzählige Störche den Himmel bedeckt. Also zahlreiche Anwohner, die waren alle im Staunen. Und eine Frau, die filmte, wie hunderte der großen Vögel über Wohnhäuser kreisen, und hat natürlich einen beeindruckenden Anblick hinterlassen. Und Hatay, eine außergewöhnliche große Anzahl ist es gewesen an dieser türkischen Mittelmeerküste. Und hunderte von Vögel gleichzeitig am Himmel. Und dieses Video zeigt es, wie ja, sie hingleiten, hinweggleiten und teils sogar den Blick vom Himmel verdeckt haben. Die Filmerin schrieb auch bei Instagram, dass zunächst nur einzelne Störche vor Ort aufgetaucht seien, aber innerhalb weniger Minuten oder auch es hat dann doch Tage gedauert, bis sich das Bild dann deutlich veränderte. Plötzlich seien dann mehrere hunderte Tiere gemeinsam in der Region zu sehen gewesen. Also die haben sich dort gesammelt sozusagen. Und auch eine weitere

Anwohnerin, die beobachtete das Naturschauspiel. Und die türkischen Medien erklärten, der Anblick sei wunderschön und beeindruckend gewesen. Nach der Wahrnehmung seien in Hatay diesen Jahr sogar mehr Störche in der Region unterwegs als übrig. Also Hatay liegt im Süden der Türkei an einer wichtigen Route für die Zugvögel. Und jedes Jahr passieren tausende Tiere die Region auf ihren Reisen in Richtung Süden. Die Störche verbringen den Sommer unter anderem in den Brutgebieten, auch in Europa, auch bei uns, auf dem Balkan oder Anatolien. Und nachdem sie ihren Nachwuchs aufgezogen haben, dann machen sich ja die Vögel auf den langen Weg Richtung Afrika. Und deswegen, das ist natürlich ein spektakulärer Anblick, die intensive Zugphase der Störche zu beobachten. Die beginnt Mitte August. Sie haben sich noch ein bisschen versammelt, sind noch nicht alle losgeflogen. Aber ansonsten, denke ich mal, sammeln sie sich. Und dann kann das passieren, dass sie dann so bis Mitte September und dass sie dann losfliegen. Also Richtung Süden, Richtung Afrika. Na, da habe ich mir doch gleich mal die Band Toto geholt mit Afrika. Gute Reise, ihr Störche.

war das. Und mittlerweile 8 Uhr und 52 gleich. Noch nicht so ganz. Also fehlt noch eine halbe Minute, falls ihr irgendwo gezielt los müsst. Aber ich habe noch einen Tipp für heute, für diesen Dienstag, den 25. August. Also ich glaube, das sollten sich so Fans auch von diesen Filmen nicht entgehen lassen. Denn Architektur im Film Leipzig. Das ist nämlich eine gemeinsame Veranstaltungsreihe des Zentrums für Baukultur Sachsen und der Stadt Leipzig. Also gezeigt werden da einmal im Monat Kino- und Fernsehproduktionen, die auch das Thema Architektur auf herausragende Weise aufbereiten oder auch darstellen. Und die Filmvorstellungen, die werden von einem thematisch passenden Gespräch vorab flankiert. Also wenn ihr mit dabei sein möchtet, heute im UT Konnewitz, das ist ja sowieso ein spektakuläres Kino, Wolfgang-Heinze-Straße, und beginnt 18 Uhr und es gibt den Film Spur der Steine von Frank Baier, DDR 1966, der spektakuläre Film, der ja auch zu DDR-Zeiten dann verboten wurde, und Hauptrolle Manfred Krug. Also wer Manne noch mal sehen möchte in diesen Spur der Steine, der kann heute Abend 18 Uhr ins UT Konnewitz gehen. Und da habe ich natürlich gleich einen Mann herausgesucht. Ich dachte jetzt, ach, braucht mal seine Stimme. Er hat ja auch viele, viele Amiga-Produktionen. Ich habe auch Originalplatten, die könnte ich jetzt auflegen von ihm. Ihr wisst ja, wir haben den Schwestersender Radio Ostrock und da läuft natürlich auch sehr, sehr viel von Manne Krug. Und ich dachte mir, für den einen oder anderen, der vielleicht gerade erst aufgestanden ist, beginnt der Tag, und der Song heißt auch von Manfred Krug, der Tag beginnt.

Das ist dann wohl Pech oder Ironie des Schicksals. So, ich glaube, Manfred Krug ist bestimmt auch Rolling Stone-Fan gewesen oder Mick Jagger-Fan, wie auch immer. Deswegen habe ich jetzt hier noch die Stones in der Playlist. Und dann sind wir auch schon wieder bei den 9 Uhr Nachrichten Deutschland und die Welt. Ich schaue dann wieder auf die Straßen für euch. Guten Morgen, wer sich zugeschaltet hat. Also einen schönen Dienstag. Es sind immerhin schon mal 18 Grad draußen. Heute wird es auch wärmer als gestern.

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1: Ich bin Dirk Zeitler. Der deutsche Staat hat im ersten Halbjahr 71,3 Milliarden Euro mehr ausgegeben als eingenommen. Bezogen auf die gesamte Wirtschaftsleistung lag das Defizit von Bund, Ländern, Gemeinden und Sozialversicherung bei 3,1%, wie das Statistische Bundesamt anhand erster Daten errechnet hat. Die deutsche Wirtschaft ist dagegen im zweiten Quartal mit einem Plus von 0,3% etwas stärker gewachsen als zunächst angenommen. Das schwarz-rote Kabinett kommt heute und morgen in Schloss Neu-Hardenberg in Brandenburg zusammen. Es stehen wichtige, viel diskutierte Reformen auf der Tagesordnung. Bei der Rente Steuern, Entbürokratisierung und Digitalisierung.
2: Inhaltlich sollen in Schloss Neu-Hardenberg die Reformen fester gezurrt werden. Außerdem soll über Maßnahmen zur Stärkung der kriselnden Wirtschaft gesprochen werden und über Zukunftsthemen wie KI und Neuheiten im Rüstungssektor. Vor allem aber soll Neu-Hardenberg wohl mal wieder eine Art Neustart sein, bei dem sich die Koalition auf ihre Aufgaben konzentrieren und ihre Konflikte befrieden will. Die schlechten Umfragewerte für die Regierung und Kanzler Merz persönlich haben aber wohl auch damit zu tun, dass es solche teambildenden Treffen und Neustartverkündungen schon häufiger gab. Ronny Tochau, Nachrichtenredaktion.
1: Heute beginnt bei Volkswagen eine ganze Serie an Betriebsversammlungen. Den Auftakt machen Wolfsburg und Braunschweig. Für die Beschäftigten geht es um viel, um ihre Arbeitsplätze und um die Zukunft ihrer Werke. Mögliche Werksschließungen stehen in Emden, Zwickau, Hannover und Neckarsulm im Raum.
3: Viele Beschäftigte sind verunsichert. Sie wissen nicht, wie sicher ihr Arbeitsplatz ist und ob ihr Werk in einigen Jahren noch gebraucht wird. Auf Antworten warten sie seit Monaten. Die Kommunikation des Konzerns empfinden viele als unzureichend. Jetzt soll der Vorstand bei den Betriebsversammlungen Rede und Antwort stehen. Das Grundproblem? Volkswagen verdient zu wenig. Die Kosten sind zu hoch, deshalb will der Konzern noch stärker sparen. Annabel Giesbert, Nachrichtenredaktion.
1: Zum Sport. Im DFB-Pokal haben die Bundesligisten Schalke 04, HSV und 1. FC Köln die zweite Runde erreicht. Schalke siegte bei Viertligist Hallischer FC mit 5:2 nach Verlängerung. Die Hamburger beim Drittligisten SC Verl mit 3:0. Köln gewann 2:1 bei Drittliga-Aufsteiger Würzburger Kickers. Bundesliga-Absteiger VfL Wolfsburg siegte mit 6:5 im Elfmeterschießen bei Viertligist Alt-Glienicke.
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4: Der Tag beginnt mit einer Mischung aus Sonne und Wolken. Vom Vogtland her nehmen die Wolken im Laufe des Tages allmählich zu und bringen später auch Regenschauer. Die Temperaturen liegen zwischen 21 und 24 Grad. Der Wind weht schwach aus östlichen Richtungen.
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5: 9:03 und ich blicke nochmal auf die Straßen für euch. Also die A4 Görlitz Richtung Dresden zwischen Kodersdorf und Niederseifersdorf. Es stockt immer noch wegen Bauarbeiten, also 10-15 Minuten mehr Zeit einplanen. Auch auf der A4 Richtung Frankfurt Richtung Dresden zwischen Rüdersdorf und Gera Langberg. Da bitte aufpassen, da liegt eine Plane auf der Fahrbahn. Die A14 Richtung Magdeburg zwischen Dreieck-Partenau und Leipzig aus 5 Kilometer Stau an einer Baustelle. Da mal 20 Minuten mehr Zeit einplanen. Und die A38 Richtung Göttingen zwischen Leipzig-Neuhardt und Leipzig-Südwest gab es einen Unfall. Also da stehen auch 3 defekte Fahrzeuge auf der Standspur. Da kommt es auch zeitweise immer zum Stocken. So, und der Plutzer, natürlich gebe ich euch die auch mit, auf den Weg. Am Ortsausgang Mark-Schönstedt Richtung Küren, in Schmorditz aus Richtung Deditz. Ich weiß immer noch nicht, wo das ist, also bitte helft mir. In Dresden in der Kirchenstraße in beiden Richtungen, in Wüstenbrand in der Hohensteiner Straße, B173 in Kesselsdorf Richtung Freiberg, plötzlich auf der B171 noch am Ortsausgang Marienberg, das ist Richtung Olbernhau. Allen, die unterwegs sind, gute und blitzerfreie Fahrt.
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5: Ja, nochmal guten Morgen, 9:05, also da könnte es sein, dass sich dann alle so langsam in den Dienstag ausgewühlt haben aus den Federn, aus den Betten. Oder ihr habt noch das Kopfkissen im Gesicht. Das sind dann immer so die Knitterfalten. Und ansonsten wünsche ich euch natürlich einen ganz, ganz tollen Start in diesen Dienstag. Es ist schon mal kein Montag mehr. Das ist gut. Heute, ich erwähne es noch mal ganz kurz, falls ihr ein bisschen Appetit bekommen wollt. Heute ist Banana-Split-Tag, also Jahrestag. Eisbecher heute, warum nicht? Banane, drauf kommen verschiedene Eissorten, Soße und Schlasa obendrauf. Dann ist heute Secondhand-Kleidertag, also das ist auch ziemlich wichtig. Am heutigen Tag feiern wir die Secondhand-Kleidung, gerade in der heutigen Zeit, in der Nachhaltigkeit solch ein wichtiges Thema ist, sollten wir mehr auf Secondhand-Kleidung setzen. Also während Secondhand-Klamotten früher irgendwie hatte man so, hat gesagt für Ökos oder Klassenfreaks, aber die Großstadt-Fashion-Geschäfte auch, sie haben das alles längst salonfähig gemacht. Man nennt es nämlich jetzt Vintage. Ja, so kann man Mode endlich mit einem guten Zweck verbinden. Also ihr könnt feiern, schafft eure gebrauchten Kleider weg oder setzt sie ins Internet. Internet, ja, warum nicht? Internet spendet oder habt vielleicht selbst schon Secondhand-Klamotten, zieht sie heute einfach an, falls ihr gerade vorm Kleiderschrank steht. Ja, und vergesst nicht, falls ihr euch gestern gestritten habt, es wird geküsst heute. Küssen und den Streit vergessen. Ja, langsam oder schnell küssen, wie auch immer. 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

0: der schönsten Songs von Seal. So, wir gucken in die Sterne. Für diejenigen, die es heute noch nicht wissen, was der Tag euch so bringt. Also dann mal kosmische Unterhaltung für den 25. August 2026.
1: Widder. Heute wird nicht viel Spannendes passieren. Es ist eine gute Zeit, sich mal wieder um längst vergessene Dinge zu kümmern. Zum Beispiel Schreibkram oder der eingestaubte Dachboden.
2: Stier.
1: Der steinige Weg liegt nun hinter Ihnen. Ihre Sterne stehen gut. Sie verfügen über stabile Energie und eine positive Lebenseinstellung. Für Sport und Fitness fehlt Ihnen allerdings das Faible.
2: Zwillinge.
1: Gestehen Sie nicht nur sich selbst, sondern auch anderen gegenüber Ihre Fehler ein. Das zeugt von Ehrlichkeit und Größe. Dann ist Ihnen auch Anerkennung sicher.
2: Krebs.
1: Energieschübe sorgen heute für Tatkraft. Entspannung und Erholung sollten dennoch keine Fremdwörter für Sie sein. Schaffen Sie sich Freiräume, erfüllen Sie sich Wünsche.
2: Löwe.
1: Die Sterne drücken Ihr Stimmungsbarometer. Das Gute-Laune-Programm oder optimistische Gedanken sind heute wohl eher Fehlanzeige. Morgen läuft's wieder besser.
2: Jungfrau.
1: Sie haben nichts zu verbergen. Gehen Sie offen und ehrlich mit der Situation um. In Ihrer Position können Sie sich momentan einiges erlauben.
2: Waage.
1: Sie agieren heute mal wieder als Trendsetter. Es ist toll, wenn Sie Ihrem Umfeld Ideen bieten können. Aber bleiben Sie auf dem Teppich.
2: Skorpion.
1: Mit Ihrer Lebenserfahrung können Sie für andere von großem Nutzen sein. Lassen Sie andere Menschen daran teilhaben. Ihre Gesundheit ist dagegen etwas anfällig. Nicht leichtsinnig werden.
2: Schütze.
1: Sie haben gute Chancen, in intensiven Gesprächen alle Unklarheiten aus dem Weg zu räumen. Folgen Sie einfach Ihrer inneren Stimme. Dann glätten sich die Wogen rasch.
2: Steinbock.
1: Wo es um Neuland geht, ist Skepsis angesagt. Sie laufen Gefahr, sich zurzeit schnell für etwas zu begeistern, das sich später als Flop entpuppt. Schalten Sie Ihren Verstand ein.
2: Wassermann.
1: Man wird versuchen, Sie heute herauszufordern. Reagieren Sie nicht darauf. Dennoch könnte Sie eine kritische Bemerkung möglicherweise nachdenklich stimmen.
2: Fische.
1: Stellen Sie keine Vergleiche an, sondern betrachten Sie das, was Sie geleistet haben, mit einem wohlwollenden Blick. Schon geht es Ihnen besser.
0: So, einen Kuss-Song habe ich noch. Das ist höchstens ein Kuss. Und es gibt auch höchstens noch diesen einen Song übers Küssen heute.

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1: Ja, und da möchte ich euch gern wieder erinnern, am 5. September ab 12 Uhr, da verwandelt sich nämlich die Markkleeberger Innenstadt bereits zum 8. Mal in ein lebendiges Open-Air-Atelier. Und das ist nämlich das Kunstwinkelfest, das lädt euch ein, ja, einfach zu entdecken, mitmachen, vielleicht auch staunen. Musik, Kunstmarkt, Puppentheater und auch Genuss stehen da im Vordergrund. Also 50 Ausstellende sind dort, also ihr könnt da handgemachte Dinge sehen aus Handwerk und auch aus Musik. Kulinarische Highlights, auch handgemacht wahrscheinlich. Abwechslungsreiches Programm, Spiel, Spaß, Spannung, Unterhaltung, also für die ganze Familie was. Zur Live-Musik, da gibt es die Band Katie und Lasse. 13 Uhr, da müsst ihr unbedingt da sein, weil da gibt es die Enthüllung der neuen Freiluftgalerie. Ihr kennt das ja, diese Mosaike am Kunstwinkel, die könnt ihr jetzt noch begutachten. Und diese werden dann auch 14.30 Uhr versteigert in diesem Jahr. Die jetzt noch hängen, also ihr könnt sie euch da auch live nochmal anschauen. Und es gibt die neuen, die schon hergestellt wurden, von denjenigen, die sich mit angemeldet haben, die mit dabei sein möchten. Ihr könnt das auch mal tun. Da gibt es immer dann bei Zeiten auch schon, glaube ab September, Oktober dann auch wieder die Möglichkeit, sich dran zu beteiligen. Wir werden euch auch wieder dran erinnern. Und 16 Uhr, da ist dann Puppentheater, also Hexe Baba Yaga, Abenteuer im Zauberwald. Wir von Second Radio übernehmen die Moderation an diesen Mittag bis Nachmittag. Und jetzt möchte ich euch bitten, geht einfach mal, beziehungsweise wir werden heute wir haben es auch schon bei uns, na eben, ich sehe es gerade, wir haben ja auf unserer Webseite auch schon eine Verlinkung, und zwar zur Versteigerung der Kunstmosaike, also die jetzt noch hängen. Da war das Thema Träumerei, und da könnt ihr schon online mitmachen, nämlich mitbieten. Also es ist, sind die ganzen 24 Mosaike, die sind hier abgebildet, verschiedene Kategorien, und ich habe hier schon mal den Link geöffnet und schaue sie mir an, sie sind wunderschön. Also da gibt es den Startpreis, und ihr könnt mitbieten, und ich glaube in 5 oder 10 Euro Schritten könntet ihr da mitmachen. Also da gibt es so, so tolle Bilder, zum Beispiel Melodie der Hoffnung von Julia Klemann. Das ist eine auch eine tolle Künstlerin, die auch in Eilenburg zurzeit ausstellt, und das ist wirklich ein tolles, tolles Bild. Das könnt ihr euch schon ein bisschen sichern, wenn ihr da ein Gebot abgebt. Und das sind ja auch wieder das Gymnasium, unser Hildebrand-Gymnasium ist auch wieder mit dabei. Tolles Bild, also da überlege ich auch schon, zwischen Traum und Erwachen heißt das nämlich. Wer in der Coburger Straße ab und zu vorbeifährt, also wenn unser Tor geschlossen ist, sieht man es natürlich besser. Da sind zwei solche Mosaike, die wir auch schon mit ersteigert haben, die könnt ihr euch da auch anschauen. Und ich würde das cool finden, wenn in Markkleeberg so, wer auch so ein Tor hat, wo es dran passt natürlich, Eisentore sind dann natürlich gut geeignet, dass ihr diese Metallplatte dann dort auch befestigen könnt. Ich würde gerne in Markkleeberg diese Kunst, was hier mit dem Kunstwinkelfest geschaffen ist, auch irgendwie verbreiten. Also vielleicht habt ihr da auch Lust mitzumachen, euch so ein Bild ans Tor zu hängen. Die sind halt für Wetter, für Wind und Wetter geeignet, also passiert nichts. Und es sind Kunstwerke. Ja, wer natürlich dies Jahr auch mit dabei ist und wo wirklich schon 6 Gebote abgegeben worden sind, das ist von Michael Fischer Art, das heißt Liebe. Und da ist schon ein ziemlich hoher Preis, der da feststeht. Also, aber auch die anderen Bilder, bitte schaut sie euch an, geht auf unsere Webseite, auf die Markkleeberg, wir haben es auch gepostet für das Kunstwinkelfest, 5. September, öffnet den Link, und vielleicht habt ihr Lust, schon mal ein bisschen mitzubieten. Ihr müsst euch bloß anmelden natürlich vorher, damit euer Name dann mit auch verkündet wird. Und wenn es dann zur Versteigerung kommt am 5., kann es natürlich sein, dass ihr dann nochmal mitbieten müsst, weil das ist ja das Startgebot. Und wenn dann niemand 1, 2, 3, dann fällt natürlich das Bild an euch. Ansonsten kann natürlich jeder, der hinkommt, zu diesem Kunstwinkelfest mitbieten und die Bilder erwerben. Wir freuen uns drauf von Second Radio. Also es ist wieder spannend mit euch dann auf jeden Fall. Also kommt zu Scharen sozusagen. Hier habe ich noch die Anna Loos diesmal und 100.000 Farben, ja, sind es auch auf den tollen, schönen Bildern. Und danach gibt es nochmal die regionalen Nachrichten aus unserem Sachsenland.

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2: Mein Name ist Thorsten Weikert. Direktzug vom Erzgebirge nach Leipzig geplant. Mehr Nachwuchs für Dresdens Tourismusbranche. Weiße Flotte fährt wieder in die sächsische Schweiz. Die Meldungen im Einzelnen. Ab dem Frühjahr 2027 könnte es erstmals eine direkte Zugverbindung von Annaberg-Buchholz nach Leipzig geben. Der Verkehrsverbund Mittelsachsen plant dafür, einzelne Akkuzüge des RE6 über Chemnitz hinaus ins Erzgebirge fahren zu lassen. Am Abend soll ein Zugteil in Chemnitz abgekoppelt werden und nach Annaberg-Buchholz weiterfahren. Über Nacht wird der Batteriezug dort geladen und am Morgen wieder mit dem RE6 nach Leipzig verbunden. Fahrgäste könnten damit ohne Umsteigen zwischen Annaberg-Buchholz und Leipzig reisen. Die Fahrt soll rund 2 Stunden dauern. Voraussetzung ist, dass sich die neuen Akkuzüge auf der Strecke Leipzig-Chemnitz auch im Winter zuverlässig bewähren. Gleichzeitig könnten die Batteriezüge ältere Dieselfahrzeuge im Erzgebirge ergänzen. Welches Bahnunternehmen die neue Direktverbindung betreiben wird, ist derzeit noch offen. Die Tourismusbranche in Dresden verzeichnet ein wachsendes Interesse junger Menschen an einer Ausbildung. Hotels, Gastronomiebetriebe und weitere Dienstleister berichten laut Tourismusverband von zahlreichen Bewerbungen mit hohem Niveau. Nach mehreren schwierigen Jahren wertet die Branche diese Entwicklung als positives Signal. Besonders gefragt ist die Ausbildung zum Koch oder zur Köchin. Mehr als 180 junge Menschen werden derzeit in diesem Beruf ausgebildet. Insgesamt wurden nach Angaben der Industrie- und Handelskammer bis Ende Juli mehr als 520 neue Ausbildungsverträge im Dresdner Tourismusbereich geschlossen. Damit liegt die Zahl ungefähr auf dem Niveau des vergangenen Jahres. Gegenüber den Jahren 2023 und 2024 ist jedoch ein deutlicher Anstieg zu verzeichnen. Die Branche sieht darin eine positive Entwicklung bei der Gewinnung neuer Fachkräfte. Nach den Regenfällen der vergangenen Tage nimmt die sächsische Dampfschifffahrt ihre Fahrten in die sächsische Schweiz wieder auf. Ab heute verkehren die Schiffe auch wieder zwischen Pirna und Bad Schandau. Wegen des anhaltenden Niedrigwassers war der Fahrplan zuvor mehrere Wochen stark eingeschränkt. Zuletzt waren nur 2 Dampfer im Stadtgebiet Dresden und auf der Strecke nach Meißen unterwegs. Nun sollen wieder 9 bis 10 und damit fast alle Schiffe der Weißen Flotte eingesetzt werden. Grund dafür sind steigende Wasserstände nach ergiebigen Niederschlägen in Sachsen und Tschechien. Für die Fahrplanung beobachtet die Reederei täglich auch die Pegelstände im tschechischen Ustinad Labem. Nach Angaben der Weißen Flotte war das Niedrigwasser in diesem Jahr besonders ausgeprägt. Soweit die Meldungen.
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3: Hier vom Second Radio Studio unserer Wetterstation Trude, die zeigt 18,7 Grad an und heute ist es zunächst noch locker bewölkt. Die Sonne scheint hier jedenfalls. Am Nachmittag dann nehmen die Wolken allmählich zu und bringen vom Vogtland sowie vom Erzgebirge her später auch Regen. Die Höchstwerte liegen zwischen 21 und 24 Grad und dazu weht ein schwacher bis mäßiger Ostwind. Ja, morgen, da halten sich anfangs viele Wolken, dann regnet es gebietsweise doch wieder, aber im Tagesverlauf lässt der Regen nach und dann kommt sie, nämlich die Sonne. Sie zeigt sich bei Höchstwerten zwischen 19 und 24 Grad. Und der Donnerstag, da ist nach Nebel meist heiter und trocken und wir erwarten dann schon mal bis zu 30 Grad. Freitag, ja, da ziehen zunehmend wieder Wolken auf, bringen Schauer, zum Teil etwas Gewitter und stärkeres Gewitter und es wird erneut sehr warm. Mehr verrate ich noch nicht. Also, deswegen das ausführliche Wetter gibt's bei mir dann morgen früh wieder ab 6:30.
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3: Gleich ist es 9.35 Uhr und ich guck's letzte Mal hier auf die Straßen für euch. Dann heute Nachmittag der Uwe wieder ab 15 Uhr nach den Nachrichten ist er für euch da. Das sind so die Prime-Zeiten, wie wir das nennen, wo die meisten unterwegs sind. Deswegen haben wir uns dafür entschieden, euch auch immer wieder Straßenverkehrsmeldungen rüberzubringen. So, und das sind morgens bei mir so 8 Mal. Da wird der Mund dann schon ein bisschen fusselig, wie man das so sagt. Aber ich mach's gern. Also, die A4 Görlitz Richtung Dresden zwischen Kodersdorf und Niederseifersdorf stockt der Verkehr wegen Bauarbeiten. Da mal 10 Minuten mehr Zeit mit einplanen. Vorsicht auf der A4 Frankfurt Richtung Dresden zwischen Rüdersdorf und Gera Langenberg. Immer noch liegt da die Plane auf der Fahrbahn. Und auch von der A14 muss ich euch vermelden Richtung Magdeburg zwischen Dreieck Pattenau und Leipzig aus 5 Kilometer stockender Verkehr. Das ist die Baustelle. Da mal 10, 15 Minuten mehr Zeit mit einplanen. A38 Richtung Göttingen zwischen Leipzig-Neuhardt und Leipzig-Südwest hat es ja den Unfall gegeben. 3 Fahrzeuge sind beteiligt und die stehen auch auf der Standspur. Deswegen da vielleicht auch vorsichtig unterwegs sein. Wird aber der Verkehr vorbeigeleitet. So, Plützer, da habe ich auch noch was für euch. In Bautzen in der Thomas-Münzer-Straße wird geblitzt. Auf der B6 am Abzweig Reppen Richtung Meißen. Auf der B171 am Ortsausgang Marienberg Richtung Olbernhau. In Wüstenbrand in der Hohensteiner Straße und in Dresden in der Kirchenstraße in beiden Richtungen. So, Schmorditz und Richtung Dedels habe ich auch immer noch hier auf dem Schirm und weiß immer noch nicht, wo das ist. Also, wenn ihr Lust habt, könnt ihr mir jederzeit schreiben an die WhatsApp 0341 358 8395. Allen, die unterwegs sind, wünsche ich gute Fahrt und blitzerfreie Fahrt.

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1: Ja, jetzt müsstet ihr vielleicht ein bisschen basteln. Denn falls ihr ein schlechtes WLAN habt, im Garten vielleicht oder in einzelnen Räumen, das ist ja häufiger ein Problem. Also statt direkt in Repeater oder Mesh-Systeme zu investieren, da lässt sich das nämlich mit einem Schuhkarton und Alufolie ganz einfach bauen. So ein WLAN-Reflektor, ja. Gibt's einen Tipp, gibt's auch ein Video. Ich kann euch das auch gerne schicken, wenn ihr mir schreibt an meine WhatsApp. Also es gibt da einen Trick, was man da tun kann, wie man WLAN, wie gesagt, dann auch im Garten oder auch in Räumen, wo es eben nicht so gut funktioniert, verstärken kann. Also ich muss mal gucken. Also man biegt dann Schuhkarton auf, beklebt die Innenseite mit Alufolie und stellt ihn auch hinter den Router. Also die Folie reflektiert die Funkwellen und lenkt sie in die gewünschte Richtung. Und da gibt es wirklich einen Test, da hat sich durchgesetzt. Also gibt zwar einen Haken, moderne Router, die passen ihre Signale dynamisch an, weshalb das Ergebnis dann auch ein bisschen schwanken kann. Aber ja, ein dauerhafter irgendwie so ein Verstärker, Repeater, der könnte es dann auch tun. Aber wer sich das Geld sparen möchte, kann das mit einem Schuhkarton und Alufolie einfach mal probieren. Hat man ja wahrscheinlich im Haushalt. Also war mal ein kurzer, kleiner Trick oder Tipp von mir hier oder aus unserer Second Radio Redaktion. 9.46 Uhr und auf uns warten natürlich noch die Good News. Aber vorher Womack and Womack.

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1: Ja, da gibt es ein Haus aus alten Reifen, Dosen und Flaschen und nicht nur eins, denn Häuser gebaut aus Dingen, die andere wegwerfen, so konzipiert, dass ohne Strom und Wasser von außen auch man auskommt. Dieses Baukonzept nennt sich Earthship. In den Niederlanden, da gibt es gleich eine ganze Siedlung. Also erfunden hat die Earthships der US-Architekt Michael Reynolds. So, und dann habe ich noch Kanada setzt auf erneuerbare Energien. Kanada hat Pläne für ein großes Ökostromprojekt vorgestellt, um Windenergie und Wasserkrafterzeugung im Osten Kanadas auszubauen. Da sind 70 Milliarden kanadische Dollar vorgesehen. Und sollte das Projekt umgesetzt werden, da könnten 14.000 Megawatt Leistung entstehen. Laut Behörden genug für alle Haushalte in Toronto, Montreal und Vancouver. So, und dann habe ich noch die Nashornwilderei in Namibia. Die ist Gott sei Dank auf dem Tiefstand. In Namibia wurden 2025 laut Jahresbericht das Plurino Task Team, also 53% weniger Nashörner gewildert als im Vorjahr. Und das sind so wenige wie seit 2014 nicht mehr. Als Gründe gelten die Zusammenarbeit von den Behörden, lokalen Gemeinschaften und Naturschutzorganisationen sowie die bessere Überwachung von Schutzmaßnahmen. So, also, nun wisst ihr Bescheid. Ein paar Good News finden wir immer, auch am Nachmittag dann wieder beim Uwe. Also ab 15 Uhr mein Sachsen Live, der Second Retour Nachmittag. Ich bin dann morgen früh wieder hier in alter Frische, so Gott will, sitze ich wieder am Mikrofon und bin dann wieder bereit. Die 80er Mucke kommt morgen wieder hier auf den Plattenteller. Und da habe ich mir überlegt, morgen gibt es mal viel deutsche Titel, neue deutsche Welle, aber auch sonst. Mal gucken. Ich hoffe, ich komme nicht in die Schlagerwelt rein. Mal schauen. Aber ich habe auch gedacht, 4 Stunden. Naja, das ist ziemlich lang. Also da hole ich mir auch ein bisschen Disco. Disco mit K. Also um euch aufzumuntern, gibt es auch ein bisschen Disco-Mucke aus den 80ern. Wünsche euch einen tollen Dienstag und habe ich zum Abschluss auch mal in die Mottenkiste gegriffen. Die Modiplos, London Festival Orchestra, Peter Knight und Tuesday, der Dienstagabend, also Tuesday Afternoon. Ich wünsche euch natürlich erstmal einen tollen Dienstag, also am Tag, Nachmittag und erstmal Mittag. Wir haben erstmal 9.54 Uhr. Also tschüss, macht's gut, die Angie. Das ist ein Schmankerl-Song, wirklich schön.

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1: Ich bin Dirk Zeitler. Die deutsche Wirtschaft sendet mit einem erneuten Mini-Wachstum im Frühjahr ein Lebenszeichen inmitten aller Krisen. Von April bis Juni legte das Bruttoinlandsprodukt mit 0,3% zum Vorquartal etwas stärker zu als zunächst berechnet, teilte das Statistische Bundesamt mit.
2: Damit ist die deutsche Wirtschaft 3 Quartale in Folge gewachsen, wenn auch nur leicht. Die Entwicklung geht vor allem auf die gute Exportentwicklung zurück, so die Bundesstatistiker. Und auch am Bau gab es zuletzt leichte Anzeichen von Entspannung. Allerdings wirkt das eher wie eine Momentaufnahme, denn die finanziellen Herausforderungen bleiben gewaltig. In den ersten 6 Monaten gab der Staat 71,3 Milliarden Euro mehr aus, als er eingenommen hat. Das staatliche Defizit war damit um mehr als 36% höher als im ersten Halbjahr 2025. Diana Kramer, Nachrichtenredaktion.
1: Kanzleramtschefin Warken sieht die Bundesregierung nach der Sommerpause vor großen Aufgaben. Wir haben jetzt sehr viel auf unserer To-Do-Liste, das wir im Herbst gemeinsam angehen müssen. Das wird eine gemeinsame Kraftanstrengung. Das sagte die CDU-Politikerin vor Beginn einer 2-tägigen Kabinettsklausur auf Schloss Neu-Hardenberg in Brandenburg im Deutschlandfunk. Aus Sorge um Stellenstreichungen und Werksschließungen fordert die Belegschaft beim Autobauer Volkswagen Klarheit vom Vorstand. Heute beginnt eine ganze Serie an Betriebsversammlungen. Den Auftakt machen Wolfsburg und Braunschweig. Auch der Betriebsrat fordert Antworten vom Vorstand. Das sagte Betriebsratschefin Daniela Cavallo am Abend.
3: Bisher hat die Belegschaft vieles aus der Presse entnommen. Sie können nicht einschätzen, sind das Gerüchte, ist an dem etwas dran?
1: Betriebsbedingte Kündigungen und Werksschließungen lehnt sie klar ab. Feuerwehrleute aus Nordrhein-Westfalen und Niedersachsen sind nach einer 3-tägigen Anreise bei einem großen Waldbrand in Serbien angekommen. In dem Waldgebiet östlich von Belgrad brenne es weiterhin sehr stark. Die ersten Einsatzkräfte hätten deshalb unmittelbar nach ihrer Ankunft am Montagabend mit dem Löschen begonnen und die ganze Nacht durchgearbeitet, teilte die Feuerwehr in Bonn mit. Der Einsatz der deutschen Feuerwehrleute ist zunächst auf 10 Tage angelegt.
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1: Zum Wetter, die aktuelle Vorhersage des Deutschen Wetterdienstes. Heute in der Nordosthälfte sonnig und trocken, sonst von Süden Richtung Mitte ziehender Regen, vereinzelt auch Gewitter. Ganz im Süden lockerte später wieder auf. Höchstwerte bei Regen in der Mitte nur 17 bis 20, sonst bis 26 Grad. Morgen am Mittwoch in der Mitte und im Südosten wolkig und einzelne Schauer, im Norden und Nordosten meist sonnig. Das Ganze bei Werten von 23 bis 28 Grad, an der See etwas kühler.
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2: Zum Wetter, die aktuelle Vorhersage des Deutschen Wetterdienstes. Heute in der Nordosthälfte sonnig und trocken, sonst von Süden Richtung Mitte ziehender Regen, vereinzelt auch Gewitter. Ganz im Süden lockerte später wieder auf. Höchstwerte bei Regen in der Mitte nur 17 bis 20, sonst bis 26 Grad. Morgen am Mittwoch in der Mitte und im Südosten wolkig und einzelne Schauer, im Norden und Nordosten meist sonnig. Das Ganze bei Werten von 23 bis 28 Grad, an der See etwas kühler.
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1: Ich bin Diana Kramer. Auf Schloss Neuherdenberg in Brandenburg hat die zweitägige Klausur des Bundeskabinetts begonnen. Es ist der erste gemeinsame Termin der Bundesregierung nach der Sommerpause. Dabei geht es vor allem um die Stärkung der deutschen Wirtschaft, sagte Bundeskanzler Friedrich Merz direkt vor dem Treffen.
2: Im Mittelpunkt des heutigen Tages steht die Frage, wie wir die industrielle Basis in Deutschland erhalten und wieder stärken können. Denn der Anspruch der Bundesregierung ist klar, Deutschland soll ein starkes Industrieland bleiben. Auch im KI-Zeitalter wollen wir an der Weltspitze stehen.
1: Kanzler Merz erklärte weiter, dass es bei der Klausur aber auch um Fragen der inneren Sicherheit geht, vor allem vor dem Hintergrund der wachsenden hybriden Bedrohung. Die deutsche Wirtschaft konnte im Frühjahr erneut ein Mini-Wachstum verbuchen. Von April bis Juni legte das Bruttoinlandsprodukt mit 0,3% zum Vorquartal etwas stärker zu als zunächst berechnet, teilte das Statistische Bundesamt mit. Es ist das dritte Wachstum in Folge. Getragen war es auch im zweiten Quartal von der guten Exportentwicklung. Gewaltig bleiben aber die finanziellen Herausforderungen. Im ersten Halbjahr gab der Staat 71,3 Milliarden Euro mehr aus, als er einnahm. Freunde zu treffen wird für viele Menschen in Deutschland offenbar immer unwichtiger. Das zeigt der neue Freizeitmonitor der Hamburger Stiftung für Zukunftsfragen. Immer beliebter sind dagegen den Forschern zufolge Social-Media-Aktivitäten und künstliche Intelligenz.
3: Auf Insta und Co. abhängen, Musik hören oder daddeln, das wird für viele von uns immer wichtiger. Und auch KI gehört mittlerweile zur Freizeit dazu, vor allem bei den Jüngeren. Und die nutzen den Chatbot häufig auch als Ersatz für Freunde. Zu Sofa-Freaks sind wir aber noch nicht mutiert, im Gegenteil. Viel mehr Leute als früher treiben Sport. Und auch Vereine und Ehrenämter, die sind gefragt. Claudia Wächter, Nachrichtenredaktion.
1: Der Bitcoin hat erneut kräftig zugelegt. Die älteste und bekannteste Kryptowährung stieg erstmals seit mehr als 3 Monaten über die Marke von 80.000 US-Dollar. Der Kursgewinn wurde mit einem Treffen von US-Präsident Donald Trump mit Vertretern der Branche erklärt. Anleger hoffen auf weniger Regulierung beim Handel mit Kryptowährungen.
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1: Zum Wetter, die Vorhersage des Deutschen Wetterdienstes. Deutschland ist beim Wetter heute zweigeteilt. Im Norden und Osten bleibt es sonnig und trocken. Richtung Süden ist es wechselhaft mit Regen, vereinzelt auch Gewittern. Im Regen 17 bis 20 Grad, sonst Höchstwerte von 21 bis 26 Grad. Morgen im Süden erneut viele Wolken mit Schauern und einzelnen teils kräftigen Gewittern, sonst freundlich und überwiegend trocken. Dazu wieder wärmer bei 20 bis knapp 30 Grad.
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1: Zum Wetter, die Vorhersage des Deutschen Wetterdienstes. Deutschland ist beim Wetter heute zweigeteilt. Im Norden und Osten bleibt es sonnig und trocken. Richtung Süden ist es wechselhaft mit Regen, vereinzelt auch Gewittern. Im Regen 17 bis 20 Grad, sonst Höchstwerte von 21 bis 26 Grad. Morgen im Süden erneut viele Wolken mit Schauern und einzelnen teils kräftigen Gewittern, sonst freundlich und überwiegend trocken. Dazu wieder wärmer bei 20 bis knapp 30 Grad.
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1: Ich bin Diana Kramer. Bundeskanzler Friedrich Merz sieht Chancen, die Wachstumsschwäche in Deutschland zu überwinden. Unser Land habe große Potenziale, sagte Merz vor Beginn der Kabinettsklausur auf Schloss Neuhardenberg in Brandenburg.
2: Jetzt geht es um die Frage, wie wir unser Wirtschaftsmodell in die neue Zeit führen. Wir wollen raus aus der Wachstumsschwäche unserer Wirtschaft. Wir wollen unserer Wirtschaft wieder Aufschwung und Beschäftigung ermöglichen. Dafür muss aber der Staat die notwendigen und richtigen Voraussetzungen schaffen.
1: Im Mittelpunkt der zweitägigen Klausurtagung steht laut Kanzler Merz neben Wirtschaftsfragen auch das Thema innere Sicherheit. Merz nannte dabei den Drohnenvorfall am Flughafen in Leipzig. Das Auto bleibt für die meisten Menschen hier in Deutschland mit großem Abstand das wichtigste Verkehrsmittel. Das hat eine Umfrage des TÜV-Verbands ergeben. Mehr als 80% der mehr als 2000 Befragten sind demnach mindestens einmal in der Woche mit dem Auto unterwegs.
3: Fast 90% der Haushalte haben ein eigenes Auto. Immerhin jeder 11. befragte Autobesitzer eins mit Elektroantrieb. Rund 25% aller Befragten würden grundsätzlich E-Autos bevorzugen, wenn sie ein Fahrzeug kaufen müssten. Eine knappe Mehrheit ist übrigens dagegen, den Autoverkehr in den Zentren von Städten und Gemeinden zu beschränken. Immerhin 40% aber auch dafür. Und nach dem Autofahren ist zu Fuß gehen die beliebteste Fortbewegungsart, mit großem Vorsprung vor den Öffis und dem Fahrrad. Thomas Thonfeld, Berlin.
1: Die klassische Geselligkeit verliert nach einer neuen Umfrage für viele Menschen in Deutschland weiter an Bedeutung. Freunde zu treffen sei zwar weiterhin die wichtigste soziale Freizeitaktivität, aber es wird weniger, heißt es im Freizeitmonitor der Stiftung für Zukunftsfragen. Nur noch 19% der 3000 Befragten gaben an, regelmäßig mit Freunden unterwegs zu sein. Der Alltag werde bei den meisten dominiert von der Nutzung des Internets, dem Fernsehen, Musik hören und dem Handy. Im VW-Stammwerk in Wolfsburg hat die Serie von Betriebsversammlungen beim kriselnden Autobau begonnen. Der Vorstand um Konzernchef Oliver Blume soll der Belegschaft Antworten zu angekündigten Sparmaßnahmen liefern. Zehntausende Stellen und 4 Werke sollen in Gefahr sein.
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1: Zum Wetter, die Vorhersage des Deutschen Wetterdienstes. Deutschland ist beim Wetter heute zweigeteilt. Im Norden und Osten bleibt es sonnig und trocken. Richtung Süden ist es wechselhaft mit Regen, vereinzelt auch Gewittern. Im Regen 17 bis 20 Grad, sonst Höchstwerte von 21 bis 26 Grad. Morgen im Süden erneut viele Wolken mit Schauern und einzelnen teils kräftigen Gewittern, sonst freundlich und überwiegend trocken. Dazu wieder wärmer bei 20 bis knapp 30 Grad.
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1: Der Tag beginnt mit einer Mischung aus Sonne und Wolken. Vom Vogtland her nehmen die Wolken im Laufe des Tages allmählich zu und bringen später auch Regenschauer. Die Temperaturen liegen zwischen 21 und 24 Grad. Der Wind weht schwach aus östlichen Richtungen.
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1: Ich bin Diana Kramer. Nach der Sommerpause ist das Bundeskabinett heute zu einer zweitägigen Klausur auf Schloss Neuhardenberg in Brandenburg zusammengekommen. Das Treffen dürfte der Auftakt für schwierige Wochen sein, in denen der Bundesregierung 3 Landtagswahlen und ein womöglich heißer Herbst der Reformen bevorstehen.
2: Kanzler Merz machte vor der Klausur buchstäblich auf Schönwetter.
3: Nehmen Sie das gute Wetter auch als Beleg dafür, dass wir uns in einer guten Atmosphäre hier in Neuhardenberg im Kabinett treffen.
2: Zuletzt galten Stimmung und Kompromissfähigkeit der Regierung allerdings als angeschlagen. Merz bemühte sich, den Eindruck zu erwecken, man sei jetzt voll im Arbeitsmodus. Themen dieser Kabinettsklausur sollen eine Stärkung der Wirtschaft sein, mehr Hitzeschutz angesichts des Klimawandels, aber auch neue Verteidigungstechnik, insbesondere Drohnenabwehr. Onne Tochau, Berlin.
1: Das Auto bleibt für die meisten Menschen hierzulande mit großem Abstand das wichtigste Verkehrsmittel. Mehr als 80% sind mindestens einmal die Woche mit dem Auto unterwegs, zeigt eine Befragung des TÜV-Verbands. 88% mit dem eigenen Auto. 63% gaben an, überwiegend zu Fuß unterwegs zu sein. Jeder 5. Befragte nutzt mindestens einmal wöchentlich Bus oder Bahn und genauso viele steigen aufs Fahrrad. Aus Sorge um Stellenstreichungen und Werksschließungen fordert die Belegschaft beim Autobauer Volkswagen Klarheit vom Vorstand. Am Vormittag hat die erste von insgesamt 9 Betriebsversammlungen begonnen. Den Auftakt gab es am VW-Stammsitz in Wolfsburg.
4: Für VW-Chef Blume sind die bisherigen Einsparungen noch nicht ausreichend. Wir sind überdimensioniert, das macht uns oft zu langsam und zu kompliziert, beschrieb der VW-Boss das Problem. Die Lage sei mehr als kritisch, sagte Blume zuletzt in einem internen Interview. Die Belegschaft will vom Vorstand Klarheit, wie dieser das Unternehmen unter diesen Bedingungen zukunftsfest aufstellen will. Betriebsratschefin Cavallo lehnte am Abend betriebsbedingte Kündigungen und Werksschließungen klar ab. Dirk Zeitler, Berlin.
1: Mit einer erneuten Sammelabschiebung hat die Bundesrepublik 23 Afghanen ausgeflogen. Nach dpa-Informationen wurden die ausreisepflichtigen Männer mit einem Charterflugzeug nach Kabul geflogen, begleitet von Bundespolizisten. Bundesinnenminister Alexander Dobrindt hatte im Juli weitere Rückführungen nach Afghanistan angekündigt.
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1: Zum Wetter, die Vorhersage des Deutschen Wetterdienstes. Deutschland ist beim Wetter heute zweigeteilt. Im Norden und Osten bleibt es sonnig und trocken. Richtung Süden ist es wechselhaft mit Regen, vereinzelt auch Gewittern. Im Regen 17 bis 20 Grad, sonst Höchstwerte von 21 bis 26 Grad. Morgen im Süden erneut viele Wolken mit Schauern und einzelnen teils kräftigen Gewittern, sonst freundlich und überwiegend trocken. Dazu wieder wärmer bei 20 bis knapp 30 Grad.
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1: Zum Wetter, die Vorhersage des Deutschen Wetterdienstes. Deutschland ist beim Wetter heute zweigeteilt. Im Norden und Osten bleibt es sonnig und trocken. Richtung Süden ist es wechselhaft mit Regen, vereinzelt auch Gewittern. Im Regen 17 bis 20 Grad, sonst Höchstwerte von 21 bis 26 Grad. Morgen im Süden erneut viele Wolken mit Schauern und einzelnen teils kräftigen Gewittern, sonst freundlich und überwiegend trocken. Dazu wieder wärmer bei 20 bis knapp 30 Grad.
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1: Ich bin Tine Klimach. Die Bundesregierung will konkrete Konsequenzen aus der Hitzewelle und Dürre dieses Sommers ziehen. Bei der Kabinettsklausur in Neu-Hardenberg würden die zuständigen Minister morgen zunächst ihre Einschätzung zur aktuellen Lage abgeben, sagte Kanzler Friedrich Merz zum Auftakt der Tagung.
2: Trockenheit, Hitze, Waldbrände und Ernteausfälle führen uns vor Augen, dass konkreter Handlungsbedarf besteht. Gesundheit, Krankenhäuser, Altenheime, die Landwirtschaft. Es gibt kaum einen Lebensbereich, der nicht betroffen ist. Wir müssen den Klimawandel weiter eindämmen und zugleich unser Land besser an die Folgen des Klimawandels anpassen.
1: Man werde daraus Schlussfolgerungen ziehen für die nächsten Kabinettssitzungen mit konkreten Entscheidungen, so Kanzler Merz weiter. VW-Chef Oliver Blume hat gegenüber der Belegschaft die Notwendigkeit weiterer Sparmaßnahmen betont. Wir müssen Komplexität reduzieren, unsere Strukturen konsequent verschlanken und Kosten senken, sagte Blume bei der Betriebsversammlung im Wolfsburger Werk. Das Treffen war Auftakt für eine Serie von Versammlungen an mehreren VW-Standorten, bei denen der Vorstand der Belegschaft Rede und Antwort stehen soll. 10.000 Stellen und 4 Werke sollen bei Europas größtem Autobauer in Gefahr sein. Freunde treffen, das wird immer unwichtiger für viele von uns. Das zeigt der neue Freizeitmonitor der Hamburger Stiftung für Zukunftsfragen. Immer beliebter dagegen sind laut Forschern Social-Media-Aktivitäten und künstliche Intelligenz.
3: Auf Insta und Co. abhängen, Musik hören oder daddeln, das wird für viele von uns immer wichtiger. Und auch KI gehört mittlerweile zur Freizeit dazu, vor allem bei den Jüngeren. Und die nutzen den Chatbot häufig auch als Ersatz für Freunde. Zu Sofa-Freaks sind wir aber noch nicht mutiert, im Gegenteil. Viel mehr Leute als früher treiben Sport und auch Vereine und Ehrenämter, die sind gefragt. Claudia Wächter, Nachrichtenredaktion.
1: Die Stimmung in der deutschen Wirtschaft hat sich im August weiter vom Einbruch infolge des Iran-Kriegs erholt. Das IFO-Geschäftsklima stieg um 2,1 Punkte auf 88,8 Punkte, wie das Münchner Forschungsinstitut mitteilte. Das wichtigste deutsche Konjunkturbarometer zeigt damit den 4. Monat in Folge nach oben. Trotz des erneuten Energiepreisanstiegs erholt sich die deutsche Wirtschaft, sagte IFO-Präsident Clemens Fuß über das Ergebnis der monatlichen Umfrage.
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1: Das Wetter, die aktuelle Vorhersage des Deutschen Wetterdienstes. Heute Nachmittag in der Nordosthälfte sonnig und trocken, im Süden und später auch über der Mitte gebietsweise Regen. Ab dem Abend an den Alpen und im Südwesten auch einzelne kräftige Gewitter. Die Höchstwerte bei 17 bis 26 Grad. Morgen im Südosten letzte Schauer und tagsüber meist freundlich. Erst gegen Abend im Westen einzelne Gewitter. Dazu wieder wärmer bei 20 bis knapp 30 Grad.
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1: Das Wetter, die aktuelle Vorhersage des Deutschen Wetterdienstes. Heute Nachmittag in der Nordosthälfte sonnig und trocken, im Süden und später auch über der Mitte gebietsweise Regen. Ab dem Abend an den Alpen und im Südwesten auch einzelne kräftige Gewitter. Die Höchstwerte bei 17 bis 26 Grad. Morgen im Südosten letzte Schauer und tagsüber meist freundlich. Erst gegen Abend im Westen einzelne Gewitter. Dazu wieder wärmer bei 20 bis knapp 30 Grad.
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1: Ich bin Tine Klimach. Nach der Sommerpause ist das Bundeskabinett am Vormittag zu einer zweitägigen Klausur auf Schloss Neuhardenberg in Brandenburg zusammengekommen. Das Treffen dürfte der Auftakt für schwierige Wochen sein, in denen der Bundesregierung drei Landtagswahlen und ein womöglich heißer Herbst der Reform bevorstehen.
2: Deutschland könnte seine Wirtschaftsflaute weitgehend aus eigener Hand überwinden, so Merz, und wieder sogar weltweit Vorbild und Marktführer werden, auch in Zeiten von KI und weltweiten Konflikten. Um die Wirtschaft anzukurbeln, will die Regierung bei ihrer Klausur unter anderem über Preise und Innovationen reden, so Merz. Außerdem steht neue Drohnenabwehr im Zentrum und mehr Hitzeschutz. Die Schäden des Hitzesommers zeigten den Handlungsbedarf, so der Kanzler. Merz kündigte konkrete Beschlüsse für die nächsten Kabinettssitzungen an. Aus Berlin, Ronny Tochau.
1: Die deutsche Wirtschaft sendet mit einem erneuten Mini-Wachstum im Frühjahr ein Lebenszeichen inmitten aller Krisen. Von April bis Juni legte das Bruttoinlandsprodukt mit 0,3% zum Vorquartal etwas stärker zu als zunächst berechnet, teilte das Statistische Bundesamt mit.
3: Damit ist die deutsche Wirtschaft drei Quartale in Folge gewachsen, wenn auch nur leicht. Die Entwicklung geht vor allem auf die gute Exportentwicklung zurück, so die Bundesstatistiker. Und auch am Bau gab es zuletzt leichte Anzeichen von Entspannung. Allerdings wirkt das eher wie eine Momentaufnahme, denn die finanziellen Herausforderungen bleiben gewaltig. In den ersten sechs Monaten gab der Staat 71,3 Milliarden Euro mehr aus, als er eingenommen hat. Das staatliche Defizit war damit um mehr als 36% höher als im ersten Halbjahr 2025. Diana Kramer, Nachrichtenredaktion.
1: Mit einem Charterflugzeug hat die Bundespolizei 23 ausreisepflichtige Afghanen in ihr Herkunftsland gebracht. Die Abschiebung vom Flughafen Leipzig-Halle nach Kabul begann in den frühen Morgenstunden. Nach Angaben des Bundesinnenministeriums handelt es sich bei den Abgeschobenen mehrheitlich um Straftäter, die wegen schwerer Vergehen verurteilt worden seien. Auch wer kein Aufenthaltsrecht habe, müsse damit rechnen, Deutschland verlassen zu müssen, schrieb Bundesinnenminister Alexander Dobrindt heute auf der Plattform X. Das Auto bleibt für die meisten Menschen in Deutschland mit großem Abstand das wichtigste Verkehrsmittel. Mehr als 80% der Befragten sind mindestens einmal die Woche mit dem Auto unterwegs, zeigt eine Befragung des TÜV-Verbands. Jeder fünfte Befragte wiederum nutzt mindestens einmal wöchentlich den ÖPNV und ebenso viele steigen aufs Fahrrad.
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4: Bis zum Abend, da scheint oft die Sonne. Vom Vogtland und vom Erzgebirge her ziehen aber zunehmend Wolken auf und bringen später auch Regen. Die Höchste liegen zwischen 21 und 24 Grad. Es weht ein schwacher bis mäßiger Ostwind. In der Nacht, da regnet es bei wechselnder bis starker Bewölkung. Und die Tiefste liegen zwischen 15 und 11 im Erzgebirge bei 9 Grad.
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5: Die A4 Richtung Görlitz zwischen dem Dreieck Dresden-Nord und Hermsdorf staut es sich aktuell nach einem Unfall, der dauert ca. 15 Minuten länger. Die A72 Zwickau in Richtung Chemnitz zwischen Stolberg-Nord und Chemnitz-Süd aktuell 5 Kilometer stockender Verkehr und die A72 in Richtung Hof zwischen Stolberg-Nord und Stolberg-West, da gibt es einen Stau an der Baustelle, dort müsst ihr 15 Minuten mehr einplanen. Im Landkreis Mittelsachsen, da ist die Straße zwischen dem Abzweig Rothenfurt und Halsbrücke wegen Bergungsarbeiten gesperrt und geblitzt wird unter anderem auf der B173 in Kesselsdorf in Richtung Freiberg, auf der S95 in Osling in Richtung Wittichenau und in Dresden stehen sie in der Wartaarstraße da stadtauswärts. Falls ihr Blitze habt oder Verkehrsbehinderungen, hier damit auf unsere WhatsApp-Nummer, die 03413588-3095 oder per Mail an studio@secondradio.de. Lieben Dank für eure Tipps und euch eine ganz entspannte Fahrt in diesem Dienstagnachmittag.
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5: Hallihallo, hallo an diesem Dienstag, dem 25. August des Jahres 2026. Schön, dass ihr dran seid hier bei Sachsen Live, dem Second Radio Nachmittag. Wir haben hier eine ganze Menge Infos für euch von diesem Tag, dem 25.8. und natürlich auch ein paar Hinweise, was denn so los ist im Sachsenland, was man angehen könnte, wo man hingehen könnte und auch ein paar Tipps zum Thema Wetter. Das ist ja immer noch ganz gut, aber ich hätte mir noch ein paar wärmere Tage im August vorgestellt. Vielleicht wird es aber noch, wir haben gehört, von bis zu 30 Grad zumindest, das waren das gestern die Infos zum Wetter. Aber alle halben Stunden haben wir auch das regionale Wetter hier für uns im Sachsenland. Ansonsten auch eine ganze Menge gute Musik und die startet heute mit Bon Jovi.

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Manchmal ist es auch ein bisschen anders. Manchmal rennt man dann doch ganz schön. Also man ist halt in so einem kleinen Hamsterrad drin. Das Gefühl zumindest hat man manchmal, dass man also einfach ja immer wieder angetrieben wird und da einfach nicht zur Ruhe kommt. Aber ich glaube, das ist bei ganz vielen Menschen auch nur so ein Gefühl. Und wenn ihr das Gefühl habt, dann versucht mal ein bisschen runterzukommen und mal ein bisschen zu reflektieren vielleicht, was in eurem Leben ja euch so verrückt macht und so anstachelt, immer noch mehr leisten zu wollen. Ist ja manchmal auch nicht ganz gesund. Gesund ist angeblich auch nicht Essen aus der Konservendose, wobei das wieder nur relativ ist. Also stecken schon ganz, ganz viele tolle und auch gesunde Sachen in Konservendosen. Aber die Konservendosen an sich sind eine tolle Erfindung und wir feiern sie deswegen heute an diesem 25. August zum Europäischen Konservendosentag. Und der Tag, ja, der ehrt einfach mal die Idee, Lebensmittel in solchen Dosen vor Keimen und auch vor Sauerstoff zu schützen, weil Sauerstoff ja auch Waren ganz leicht verdirblich macht. Und erinnert wird er an den britischen Erfinder Peter Turand, der am 25. August im Jahre 1810 aber schon das weltweit allererste Patent für so eine Blechdose erhalten hat. Ja, die ersten Konservendosen damals im 19. Jahrhundert, also 1800 und, die waren extrem dick und Soldaten mussten sie damals mit Hammer und Meißel oder auch mit einem Bajonett, was da auf der Flinte oben aufgesteckt war, aufschlagen, weil der eigentliche Dosenöffner wurde erst Jahrzehnte später erfunden. Man stellt sich vor, die Qual, man sitzt vor so einer Dose, hat unglaublich großen Hunger und kriegt das Ding nicht auf. Ist ja auch furchtbar, oder? Ja, aber es gab damals auch militärische Not. Der französische Kaiser Napoleon Bonaparte, der hat damals dringend einen Weg gesucht, um seine Soldaten auf langen Feldzügen eben mit haltbarem Essen zu versorgen. Da war es auch ein bisschen schwierig, neues, frisches Essen, Gemüse und so an die Front zu bringen. Eigentlich unmöglich, ja. Und damit er eben seine Soldaten auf den langen Feldzügen mit Essen versorgen konnte, hat er sogar ein hohes Preisgeld ausgesetzt, damit eben diese Lebensmittel in der Dose oder die Dosen für die Lebensmittel erfunden worden sind. Ja, moderne Dosen bestehen ja mittlerweile aus Weißblech, zumindest meistens, oder eben aus Aluminium und diese Metalle, und das ist auch eine gute Nachricht für den Umweltschutz, diese Metalle, die lassen sich zu 100% wiederverwerten. Also so eine Dose ist gar nicht so schlimm, ganz im Gegenteil, und wir feiern heute deswegen den Konservendosentag im Jahre 2026.

Die Sächsische Schweiz rund ums Elbtal ist in letzter Zeit ganz schön von Dingen gebeutelt, die keiner so richtig verstehen kann. Waldbrände haben dafür gesorgt, dass da wirklich viel kaputt gegangen ist. Und jetzt ist schon zum 18. Mal so eingeritzte Initialien J und D in der Nationalparkregion an Felsen, an Bäumen und an Denkmälern gesichtet worden. Und das Ganze ist mittlerweile angezeigt worden. Das hat Lukas Reumund von der Polizeidirektion Dresden gegenüber dem MDR-Magazin Kripo Live berichtet. Aber bislang gibt es noch keine Spur, wer hier sein Unwesen treibt. Die Polizei, die hofft auf Hinweise, die Serie beenden zu können. Der Zeitraum, in dem das passiert ist, das sind die vergangenen 3 oder 4 Monate, so sagt die Polizei. Ermittelt wird mittlerweile wegen gemeinschädlicher Sachbeschädigung. Laut Strafgesetzbuch reicht das mögliche Strafmaß hier von der Geldstrafe bis immerhin zu 3 Jahren Gefängnis. Und bei diesen Einritzern in Felsen eben und in Bäumen und auch in Denkmälern, da handelt es sich so um Einritzungen von 5 Zentimetern Tiefe, das ist richtig ordentlich. Also wenn man in so einen Stein, in so einen Fels, auch wenn es Sandstein ist, da 5 Zentimeter einritzen will, da muss man schon ziemlich krass unterwegs sein. Auf jeden Fall, so sagt der Polizeikommissar Reumund gegenüber Kripo Live, auf jeden Fall muss der oder diejenige oder müssen diejenigen das Werkzeug, um diese Beschädigung in den Felsen einzuritzen, dabei gehabt haben. Also es ist so eine geplante Geschichte gewesen, offensichtlich. Und Jens Posthoff, das ist der stellvertretende Leiter der Nationalpark- und Forstverwaltung in der Sächsischen Schweiz, der hat im MDR-Magazin Kripo Live die Schäden am großen Zirnstein mal gezeigt. Der höchste Berg der Sächsischen Schweiz, der ist jetzt auch mit so einem J plus D markiert, aber auch kulturhistorisch wertvolle Denkmäler, wie zum Beispiel eine Säule, die im 19. Jahrhundert zur Entfernungsmessung diente. Auch die hat so eine krasse Eingravierung. Und Kriminalhauptkommissar Lukas Reumund, der sprach von dem Schaden, der sich einfach mal nicht beziffern lässt, etwa an dem Felsen, der über Jahrtausende gewachsen ist. Wie will man da das mit Geld aufrechnen? Ja, und deswegen jetzt auch die Bitte der Polizei, wie er was bemerkt hat, dass bei der Aufklärung hilfreicher sein könnte. Wie gesagt, in den letzten 3 bis 4 Monaten sind diese Dinge alle geschehen. Der wird gebeten, sich an die Kripo Dresden zu wenden. Da gibt es eine Telefonnummer 0351 für Dresden, die Vorwahl, und dann 483-2233, also 0351 Vorwahl von Dresden und dann die 483-2233. Da können auch Kosten für Anrufe ins Festnetz anfallen, aber vielleicht ist es euch das wert. Aber auch jede andere Dienststelle nimmt da Infos entgegen. Man muss also nicht anrufen, sondern kann da einfach auch mal hingehen. Wenn ihr was gesehen habt, also es werden in letzter Zeit immer mehr Einritzungen in der Nationalparkregion in der Sächsischen Schweiz gesehen, die an Felsen, an Denkmälern, aber auch an Bäumen zu sehen sind. J und D ist dann zu lesen. Wenn ihr da was gesehen habt, wie sowas entstanden sein könnte, dann bitte bei der Dresdner Kripo melden. Vielen Dank.

Elijah, und die stand ja schon im Alter von 11 Jahren in Las Vegas auf der Bühne, und nach ihrem Album One in a Million im Jahr 1996, da hat sie 2000 in dem Kinofilm Romeo Must Die auch ihren Einstand als Schauspielerin gegeben. War eine wirklich berühmte und sehr, sehr, sehr talentierte Frau, und vor 25 Jahren stirbt sie bei einem tragischen Flugzeugabsturz auf den Bahamas im Alter von nur 22 Jahren. Nach Angaben der Polizei konnte nur noch ein Passagier damals schwer verletzt aus dem brennenden Wrack gerettet werden. Für Elijah, die Besatzung und alle weiteren Passagiere dieser zweimotorigen Cessna, die da abgestürzt ist, kam leider jede Hilfe zu spät. Die Sängerin und Schauspielerin, die war auf dem Rückweg in die USA, nachdem sie auf den Bahamas ein Musikvideo gedreht hatte. Und die für die Auszeichnung Grammy nominierte Musikerin war ja schon 1994 durch ihr Debütalbum Age Ain't Nothing But a Number bekannt geworden als Sängerin. Ja, das kleine Flugzeug, in dem sie saß, das sei wahrscheinlich wegen eines Motorschadens abgestürzt. Das hat damals ein Polizeisprecher gesagt. Nur 60 Meter von der Startbahn entfernt ist die Maschine in der Buschlandschaft gestürzt und in Flammen aufgegangen. Deswegen heute, 25 Jahre später, denken wir ganz besonders an Elijah.

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1: Ich bin Angie Pörsch. Glasfaser-Internet in Neukieritzsch ausgebaut. Erzählbank in Dresden soll zu neuem Treffpunkt werden. Sandstrand im Freiberger Altstadt erfreut sich großer Beliebtheit. Die Meldungen im Einzelnen. In Neukieritzsch und den Ortsteilen der Gemeinde, da gibt es nun schnellere Internetzugänge. Der Telekommunikationsdienstleister NVR Tel hat den Glasfaserausbau abgeschlossen. Rund 5000 Privathaushalte und Unternehmen, die können künftig mit bis zu 1000 Megabit pro Sekunde im Internet surfen. Etliche Haushalte können die hohen Bandbreiten schon nutzen. In zahlreichen Mehrfamilienhäusern und laufen noch Verkabelungsarbeiten. Bis zum Jahresende, da sollen auch die restlichen Haushalte ans Netz gehen. In Neukieritzsch und Umgebung hat NVR Tel nach eigenen Angaben rund 90 Kilometer Glasfaserkabel verlegt und etwa 14 Millionen Euro investiert. Mit Neukieritzsch hat das Unternehmen das 7. Glasfasernetz im Landkreis Leipzig in Betrieb genommen. Im Dresdner Stadtteil Striesen, da gibt es ab sofort einen Platz zum Zuhören, Plaudern und Begegnen. Am Hepkeplatz, da wurde vorhin die sogenannte Erzählbank ihrer Bestimmung übergeben. An dem neuen Treffpunkt, da sollen Menschen unkompliziert miteinander ins Gespräch kommen, Geschichten teilen, Fragen stellen und neue Kontakte knüpfen. Mit dem Angebot will die Seniorenhilfe im Stadtbezirk Blasewitz die Nachbarschaft stärken, Einsamkeit vorbeugen und den sozialen Zusammenhalt fördern. Die Erzählbank ist besonders für ältere Menschen gedacht, steht aber auch für alle Generationen offen. Egal, ob jemand einen Rat sucht, Unterstützung braucht oder einfach Lust auf ein Gespräch hat. Jeden Dienstag ist die Erzählbank von 14.30 Uhr bis 15.30 Uhr mit Fachkräften aus verschiedenen Bereichen besetzt. Das Angebot läuft vorerst bis Ende Oktober und soll dann im Mai wieder starten. Der Sandstrand in der Freiberger Altstadt wird gut angenommen. In der Ferienzeit hat das Gelände Urlaubsstimmung versprüht und zum Treffen, Sporttreiben und Entspannen eingeladen. Inzwischen wurden Öffnungszeiten und Angebote an die Schulzeit angepasst, so der stellvertretende Oberbürgermeister Christian Stehr. Heute Abend erwartet die Gäste zum Beispiel ein Salsa-Abend mit Workshop ab 18.30 Uhr. Am Sonntag steigt ab 17.30 Uhr eine Hawaii-Party mit Limbo-Tanz noch bis zum 13. September. Da locken in der Freiburger Altstadt unter anderem ein Beachvolleyballfeld, eine Lounge mit Cocktailbar, eine Roller- und Radfahrbahn für Kinder, kostenlose Fitnesskurse im Sand, ein riesiges Schachbrett in der Korngasse und etliche Abendveranstaltungen. Soweit die Meldungen.
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2: Tja, am Abend nimmt die Bewölkung zu. Wenn es dann ein bisschen später wird, es regnet dann vom Vogtland bis zum Erzgebirge. Temperaturen liegen im Moment zwischen 15 und 20 Grad. Und in der Nacht regnet es dann auch nicht nur vom Vogtland bis zum Erzgebirge, sondern auch im Rest des Freistaats. Die Tiefstwerte gehen dann runter bis auf 11, im Erzgebirge sogar bis auf 9 Grad. Morgen, am Mittwoch, halten sich anfangs viele Wolken. Anfangs regnet es auch noch, aber im Verlauf des Tages lässt der Regen nach und die Sonne zeigt sich mal wieder. Die Höchstwerte morgen zwischen 19 und 23 Grad und am Donnerstag, da ist es meistens heiter und trocken mit Höchstwerten bis zu 30 Grad.
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2: Tja, die starten mit der A72 in Richtung Hof zwischen Stolberg Nord und Stolberg West. Staut es sich da an der Baustelle. 15 Minuten dauert es länger. Nochmal die A72, diesmal in Richtung Leipzig. Zwischen Stolberg Nord und Chemnitz Süd sind es 5 Kilometer. Da stockt der Verkehr und 10 Minuten, die ihr oben drauf packen müsst. Und im Kreis Bautzen ist die Bautzener Landstraße, die S111 in Höhe Lauskerstraße. Da gibt es Bergungsarbeiten. Da gibt es kurzfristige Sperrungen und zwar mehrfach nacheinander. Und im Landkreis Mittelsachsen, da ist die Straße zwischen dem Abzweig Rothenfurt und Halsbrücke immer noch wegen Bergungsarbeiten gesperrt. Geblitzt wird nicht mehr so häufig. Zwei Stück kann ich melden. Für den Moment auf der B87 steht einer am Abzweig Audenhain, der fotografiert Richtung Eilenburg. Und der zweite, den haben wir in Ostling auf der S95 in Richtung Wittich hinauf. Falls ihr mehr Plätze habt, gerne her damit auf unsere WhatsApp-Nummer 03541 3588 3095 oder per Mail an studio@secondradio.de. Vielen lieben Dank für eure Tipps und euch eine entspannte Fahrt in diesen Dienstagnachmittag. Mittwoch haben wir ja erst morgen. Dienstagnachmittag.
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2: Tja, da war schon wieder zu schnell in Richtung Wochenende unterwegs. Wir haben heute Dienstag, den 25. August 2026. Mittlerweile ist es 5 nach halb 4, 15.35 Uhr. Und ich freue mich, dass ihr dabei seid.

Element of Crime, eine sehr, sehr schöne Band, wie ich finde. Eine meiner Lieblingsbands, habe ich glaube ich schon mal gesagt. Gestern ist in der Dresdner S-Bahn eine Situation völlig eskaliert. Ein Zugbegleiter hat gestern Abend in der S1 die Bundespolizei um Unterstützung gebeten, weil ein Fahrgast die Fassung völlig verloren hat. Der 25-Jährige, der hat sich verweigert, eine Fahrkarte vorzuzeigen, hat das Personal beschimpft und versucht, eine Scheibe einzutreten. Zweimal hat er die Notbremse gezogen, daraufhin musste auch die S-Bahn stoppen. Gegen 21 Uhr sollte der Mann auf der Fahrt in Richtung Pirna seinen Fahrschein einfach mal vorzeigen, statt seines Tickets aber hinzuzeigen, hat er reagiert, lautstark und aggressiv, hat sich verweigert, das Ticket zu zeigen und hat den Zugbegleiter wiederholt und auch ehrverletzend beleidigt. Und kurz darauf eskalierte dann das Geschehen im Wagen. Der Fahrgast trat nach einer Fensterscheibe des Zuges, hat zweimal die Notbremse betätigt, mindestens einmal hat die Mechanik dadurch eine Zwangsbremsung der S-Bahn ausgelöst. Und wer sowas schon mal miterlebt hat, der weiß, dass das da ganz schön zur Sache geht und dass man da nicht unbedingt stehen bleibt, wenn man so ganz entspannt im Gang der S-Bahn steht. Der Zugbegleiter also hat Hilfe angefordert und als die S1 im Bahnhof Dresden-Neustadt eingerollt ist, da warteten dort bereits Einsatzkräfte der Bundespolizeiinspektion aus Dresden und nahmen den Randalierer in Empfang. Ja, und auch gegenüber den Polizisten, da zeigte der Mann keinen gültigen Fahrausweis vor und die Beamten festigten daraufhin die Personale des 25-jährigen tunesischen Staatsangehörigen vor Ort. Ja, und auf den Mann, da kommen jetzt strafrechtliche Konsequenzen zu. Die Bundespolizei, die leitete schon mal ein Ermittlungsverfahren wegen des Verdachts auf Erschleichen von Leistungen, Bedrohung und Beleidigung ein. Und außerdem stehen darauf Vorwürfe wegen des Missbrauchs von Notrufeinrichtungen und des Herbeiführens einer Betriebsstörung der Bahn im Raum. Könnte teuer werden.

Eine ganze schöne, ja, lange Zeit war die Elbfähre in Belgern nicht aktiv, hat also einiges mitmachen müssen. Zum 1. Juli, da sollte sie aus betriebswirtschaftlichen Gründen stillgelegt werden und gar nicht mehr fahren. Dann hieß es, ja, die Elbfähre Belgern, die fährt wieder, aber jetzt ist zu wenig Wasser in der Elbe, deswegen kann sie wegen Niedrigwasser nicht fahren, deswegen heute mal die gute Nachricht. Die Elbfähre Belgern hat heute wieder ihren Betrieb aufgenommen. Ja, nach ergiebigen Regenfällen in den letzten Tagen, das haben wir ja alle wirklich mitgeregt, da ist der Wasserstand der Elbe wieder ausreichend gestiegen. Die erste Überfahrt, die hat heute um 5.30 Uhr stattgefunden. Ja, und seit Mitte Juni, Juli, wie gesagt, hatte die Fähre schon mal nicht fahren können. Und der Pegelstand hatte eben einen sicheren Betrieb der Fähre nicht zugelassen. Und das ist ganz bitter für diejenigen, die da immer hin und her müssen. Denn die Fähre, die verbindet Belgern mit den Orten auf der östlichen Elbseite. Und während des Ausfalls, da mussten dann die Anwohner, aber auch Pendler und Ausflügler auf die Elbbrücken in Torgau oder Mühlberg ausweichen. Das sind teilweise richtig lange Umwege, die man da in Kauf nehmen muss. Deswegen also heute die gute Nachricht für Belgern und eben auch für die Fähre. Ab heute Morgen 5.30 Uhr fährt die Elbfähre in Belgern wieder ganz nach Plan.

Ich bin gestern mal lange Zeit durch meine Heimatstadt, durch Chemnitz gefahren und habe da wieder mal festgestellt, dass jede Menge Straßen in der Reparatur sind, also gesperrt sind und man kann an der einen Straße abbiegen und denkt, okay, das umfahre ich jetzt mal, weil da weiß ich, da ist eine Baustelle, aber kurze Zeit später ist auch die Straße wieder gesperrt und insofern ist es zurzeit schon ein bisschen ein Puzzle, zumindest in Chemnitz, da durch die Stadt zu kommen, ohne große Zeiteinbuße. Und dann kommen auch noch Leute dazu, die ja nicht aufpassen und auch noch vor ihrer Verantwortung wegrennen, offensichtlich zumindest. In Chemnitz ist nämlich gestern Morgen eine Fußgängerin vor dem Auto erfasst und dabei schwer verletzt worden. Die 59 Jahre alte Fußgängerin hatte im Stadtteil Alt-Chemnitz eine Fußgängerampel nach derzeitigem Erkenntnisstand bei Grün überquert, was ja in Ordnung ist. Und dabei wurde sie von einem weißen PKW der Marke Skoda erfasst. Die Unfallverursacherin, die fuhr laut Polizei anschließend aber einfach weiter. Tja, und die Fußgängerin, die wurde schwer verletzt, von Rettungskräften in ein Krankenhaus gebracht und im Zuge der ersten Ermittlungen konnte sowohl das beteiligte Fahrzeug als auch die mutmaßliche Fahrerin im Stadtteil Ebersdorf festgestellt werden. Gegen die 65-jährige Fahrerin wird nun ermittelt. Drogen- und Alkoholvortests, die verliefen erstmal negativ. Die Polizei sucht jetzt aber Zeugen, die den Unfallhergang beobachtet haben könnten.

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1: Ich bin Tine Klimach. Die Bundesregierung will sich demnächst zu Erkenntnissen über die Urheber des Vorfalls mit einer Sprengstoffdrohne auf dem Flughafen Leipzig-Halle Anfang August äußern. Das hat Kanzler Friedrich Merz angekündigt. Bei der Kabinettsklausur auf Schloss Neuhardenberg in Brandenburg werde es zwar nicht um die Zuordnung des Angriffs gehen, sagte Merz. Man arbeite aber intensiv daran mit den Sicherheitsbehörden und werde das in Kürze auch darlegen. In der gesetzlichen Pflegeversicherung droht ein Milliardenloch. Nach Einschätzung von AOK-Bundesverbandschefin Carola Reimann könnte das Defizit auf rund 8 Milliarden Euro anwachsen. Das wäre mehr als ein Zehntel der jährlichen Ausgaben der Pflegeversicherung, sagte Reimann der Funke Mediengruppe.
2: Die Beiträge werden weiter steigen, wenn wir nichts tun, warnt die AOK-Chefin. Und um die Löcher zu stopfen, hat sie zwei Vorschläge. Der Bund gibt mehr Geld und sie plädiert für einen Finanzausgleich zwischen sozialer und privater Pflegeversicherung. Außerdem fordert sie, gesamtgesellschaftliche Aufgaben der Pflegeversicherung müssen aus Steuermitteln finanziert werden. Und dazu zählt sie auch die Rentenbeiträge für Menschen, die Angehörige pflegen. Claudia Wächter, Nachrichtenredaktion.
1: Das Auto bleibt für die meisten bei uns mit großem Abstand das wichtigste Verkehrsmittel. Das hat eine Umfrage des TÜV-Verbands unter mehr als 2500 Verbrauchern ergeben. Mehr als 80% der Befragten sind mindestens einmal die Woche mit dem Auto unterwegs.
3: Fast 90% der Haushalte haben ein eigenes Auto. Immerhin jeder 11. befragte Autobesitzer eins mit Elektroantrieb. Rund 25% aller Befragten würden grundsätzlich E-Autos bevorzugen, wenn sie ein Fahrzeug kaufen müssten. Eine knappe Mehrheit ist übrigens dagegen, den Autoverkehr in den Zentren von Städten und Gemeinden zu beschränken. Immerhin 40% aber auch dafür. Und nach dem Autofahren ist zu Fuß gehen die beliebteste Fortbewegungsart, mit großem Vorsprung vor den Öffis und dem Fahrrad. Aus Berlin, Thomas Thonfeld.
1: Mitten im angespannten Handelskonflikt mit Kanada hat US-Präsident Trump die Umbenennung eines Grenzsees zwischen den beiden Ländern ins Spiel gebracht. Die Vereinigten Staaten erwägen ernsthaft, Lake Ontario in Lake America umzubenennen, da wir nicht mehr damit rechnen, nennenswerte Geschäfte mit Ontario zu tätigen, schrieb Trump auf der Plattform Truth Social. Ontario ist Kanadas bevölkerungsreichste Provinz und eigentlich wirtschaftlich eng mit den USA verflochten.
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4: Bis zum Abend, da scheint oft die Sonne. Vom Vogtland und vom Erzgebirge her ziehen aber zunehmend Wolken auf und bringen später auch Regen. Die Höchste liegen zwischen 21 und 24 Grad. Es weht ein schwacher bis mäßiger Ostwind. In der Nacht, da regnet es bei wechselnder bis starker Bewölkung. Und die Tiefste liegen zwischen 15 und 11 im Erzgebirge bei 9 Grad.
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5: Viele Grüße auf die Straßen. Wir starten mit der A72 in Richtung Hof zwischen Stolberg Nord und Stolberg West. Staut es sich da an der Baustelle. Dort dauert es 15 Minuten länger. Nochmal die A72, diesmal in Richtung Leipzig. Zwischen Stolberg Nord und Chemnitz Süd sind es 5 Kilometer stockender Verkehr. Da müsste 15 Minuten mehr einplanen. Und auf der B93 in Richtung Altenburg zwischen Gartenschütz und Mockern. Auch da staut es sich wegen eines defekten Fahrzeuges. Eine Meldung habe ich noch. Die kommt von der S121 in Neudorf im Landkreis Görlitz. Da ist die Nieskier Straße, eben die S121, nach dem Unfall komplett gesperrt. Geblitzt wird nicht mehr so viel, nur noch 2 Blitze habe ich auf dem Schirm. Auf der B87 steht einer am Abzweig Audenhain und fotografiert in Richtung Eilenburg. Und der zweite, den haben wir auf der S95 in Ostling in Richtung Wittichenau. Wenn ihr mehr Blitze habt, könnt ihr uns gerne einen Tipp geben auf die 0341 35 88 30 95, unsere WhatsApp-Nummer. Oder ihr schreibt eine Mail an studio@secondradio.de. Vielen Dank für eure Tipps und eine ganz entspannte Fahrt euch in den Dienstagnachmittag.
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5: Um 4 Minuten nach 4, 16 Uhr und 4. Schön, dass ihr dabei seid.

0: Ich muss gestehen, ich bin heute wieder ganz schön müde. Wieder viel zu wenig geschlafen heute Nacht, glaube ich. Und vielleicht kennt ihr das ja auch. Unseren Kids, den lesen wir zum Einschlafen Bücher vor, damit die dann zur Ruhe kommen und schnell einschlafen können. Und wir selbst, wir doomscrollen uns durch Social Media bis zur Besinnungslosigkeit. Also zumindest geht mir das oftmals so. Und das Ergebnis, wir schlafen einfach zu wenig. Und das hat offenbar mehr Folgen als nur eben die Müdigkeit, die wir am nächsten Tag merken. Eine neue Studie der Columbia Universität hat nämlich gezeigt, allein anderthalb Stunden weniger Schlaf in der Nacht, die können dazu führen, dass wir, Achtung, zunehmen, ja, dicker werden, muss mich nicht mehr wundern, hat uns noch gefehlt, oder? Aber wie schaffen wir es denn, unsere Schlafroutine mal dauerhaft zu verbessern, damit wir eben nicht mehr im Schlaf dicker werden oder besser gesagt, während wir versuchen zu schlafen und nicht einschlafen können und rumscrollen, dicker werden. Darüber spreche ich jetzt mit Sören Bechtel, der ist ein großer Experte auf diesem Gebiet und ich will mal wissen, viele wissen ja eigentlich ganz genau, dass sie mehr schlafen sollten, Herr Bechtel, und trotzdem klappt es Abend für Abend eben nicht. Warum ist es denn so schwer, gute Schlafgewohnheiten zu entwickeln?
1: Ja, Schlaf scheitert nicht an Wissen, sondern an Übergängen. Also abends, da sind wir müde, die Selbstkontrolle ist natürlich niedriger und dann gewinnen so Sachen wie Handy, Serie oder Arbeit natürlich ganz leicht gegen die Vernunft. Viele haben keine Einschlafroutinen, sondern nur eine Erschöpfungsroutine. Das heißt, aus Gewohnheitssicht brauchen wir nicht mehr Disziplin um 23 Uhr, sondern bessere Strukturen ab 21 Uhr. Ja, Schlaf beginnt nicht im Bett, sondern deutlich früher.
0: Das ist schon mal ein schöner Tipp. Was sind denn jetzt aus Ihrer Sicht die allergrößten Schlafkiller im Alltag? Sind das da wirklich so Smartphone und Streaming oder steckt etwa ganz was anderes ganz oft dahinter?
1: Smartphone und Streaming sind große Schlafkiller, klar. Aber oft sind sie nur das Symptom. Dahinter steckt häufig ein Tag, der zu wenig echte Pausen hatte. Dann holen wir uns abends das Gefühl zurück, jetzt gehört die Zeit endlich mir. Der eigentliche Schlafkiller ist also nicht nur das Display, sondern ein Alltag, aus dem wir zu spät aussteigen.
0: Okay, das heißt, wir holen also dann abends viel mehr nach, was wir hätten am Tag schon so für uns tun können. Und jetzt gibt es ja Menschen, die glauben, sie könnten den Schlaf am Wochenende einfach nachholen. Hat man ja dann Zeit. Funktioniert das wirklich oder macht man sich da eher ein bisschen was vor?
1: Ja, ein bisschen Erholung am Wochenende kann helfen, aber es ist keine perfekte Reparatur. Schlaf ist nämlich kein Konto, das man beliebig überziehen und später komplett ausgleichen kann. Wer unter der Woche dauerhaft zu wenig schläft, bringt Rhythmus, Energie und Stoffwechsel durcheinander. Besser ist, nicht fünf schlechte Nächte sammeln und dann zwei lange Nächte erhalten, sondern die normale Woche schlaffreundlicher designen.
0: Ja, da hatten wir gleich das nächste Thema, also immer regelmäßig gleich lang schlafen. Ich bin ja zum Beispiel einer, der ist eine Nachteule. Das sage ja nicht nur ich, das sagen ja viele andere auch. Kann man denn seine Schlafgewohnheiten überhaupt dauerhaft verändern oder ist das zum großen Teil eben auch Veranlagung?
1: Ja, beides stimmt ein Stück weit. Es gibt also unterschiedliche Chronotypen, also Menschen, die natürlicherweise früher oder auch später müde werden. Aber das heißt nicht, dass alles festgelegt ist. Die meisten können ihren Rhythmus verschieben, nur nicht brutal über Nacht. Entscheidend sind feste Aufstehzeiten, morgens Licht, abends weniger Reize und kleine Schritte. Nicht aus der Nachteule einen 5-Uhr-Menschen machen, sondern den eigenen Rhythmus gesünder stabilisieren. Das ist der Trick.
0: Das waren schon mal richtig gute Tipps. Vielen Dank dafür. Und wenn Sie jetzt noch drei ganz einfache Veränderungen empfehlen dürften, mit denen jeder heute Abend schon beginnen kann, welche drei Veränderungen wären denn das?
1: Ja, meine Empfehlung, erstens einen digitalen Feierabend setzen. Das heißt, Handy und Social Media nicht mit ins Bett nehmen.
0: Okay.
1: Zweitens eine feste Runterfahrroutine von vielleicht 20 Minuten. Licht runter, Zähne putzen, vielleicht lesen oder auch Atemübungen. Drittens, morgens zur gleichen Zeit aufstehen, auch wenn die Nacht nicht perfekt war. Schlaf verbessert man nicht durch eine perfekte Nacht, sondern durch Wiederholung. Also mein Satz wäre, Schlaf ist kein Event, Schlaf ist ein Rhythmus.
0: Ja, und da wollen wir uns jetzt dran halten, damit wir nicht mehr dick werden im Nicht-Schlafen. Denn wir haben mittlerweile auch rausgekriegt, dass eben dieses Nicht-Schlafen in der Nacht uns zunehmen lässt. Und nicht nur aus dem Grund wollen wir jetzt gesund schlafen, wollen es zumindest probieren in der nächsten Zeit. Das war Sören Bechtel, unser Experte, wenn es darum geht, die Gesundheit zu fördern. Dankeschön.

Als Kind, da wollte sie Tierärztin oder sogar Detektivin werden, begeisterte sich aber auch fürs Schauspiel, für die Musik und den Journalismus, war also ganz schön breit aufgestellt. Und nachdem sie 1985 ihr Abitur abgelegt hatte, da begann sie, entgegen ihrer Kindheitsträume, dann doch ein Studium der Kommunikationswissenschaften an der Uni in München, das sie allerdings schon nach 3 Tagen wieder abgebrochen hatte. Stattdessen hat sie sich besonnen auf ihre Begeisterung für den Journalismus und absolvierte zwischen 87 und 1989 eine Redakteursausbildung an der Deutschen Journalistenschule in München. Und das mit großem Erfolg, wie wir inzwischen wissen. Heute wird sie 60 Jahre alt, gemeint ist Sandra Maischberger. Und hier sind mal ein paar Stationen ihres Lebens. Schon vor ihrer Ausbildung hat sie nämlich moderiert das Musikformat Rocklock beim Radiosender Bayern 2, war nebenher als freie Mitarbeiterin, unter anderem für die Münchner Stadtzeitung und für den Südwestfunk tätig und über den Fernsehsender Tele 5, wo sie als Nachrichtenredaktion gearbeitet hat. Da kam sie 1989 dann zum Bayerischen Rundfunk als Moderatorin eines Morgenmagazins und der Talkshow Live aus dem Schlachthof. Da war sie die Nachfolgerin von Günther Jauch und da habe ich sie das erste Mal auf dem Schirm gehabt und war auch sofort begeistert. Es folgten dann Moderationsjobs für Talkshows wie Talk im Turm oder auch 0137. Für Premiere war das damals. Freitagnacht für Vox hat sie gemacht. Greenpeace TV für RTL oder auch Maischberger. Ab 2000 bei NTV und seit September 2003. Da moderiert Sandra Maischberger dann auch ihre eigene Talkshow Menschen bei Maischberger, die seit 2016 unter dem schlichteren Titel Maischberger immer dienstags und mittwochs im Ersten läuft. Das ist die Krone. Auch als Autorin war Sandra Maischberger wirklich erfolgreich. Ihr erstes Buch veröffentlichte sie 2002 und das war ein Gesprächsband mit Helmut Schmidt, in dem der Altkanzler mit Maischberger ganz offen Stellung zu politischen und auch gesellschaftlichen Fragen bezieht. Ein wirklich tolles Interview, ein tolles Gespräch, ein tolles Buch. Ein gemeinsames Hobby von ihr und ihrem Mann ist übrigens das Tauchen. Und im Interview mit Bild, da hat Sandra Maischberger vor 2 Jahren mal verraten, dass sie ursprünglich aus Angst vor Haien mit dem Tauchen begonnen hat. Auch eine verrückte Geschichte und dadurch gelernt hat, wie man sich seinen Ängsten stellt und diese auch überwinden kann. Muss man erstmal machen. Mittlerweile ist es aber weniger ein Hobby zur Angstbewältigung als zum Spaß. Man hat also funktioniert mit der Angstbewältigung und heute werden Haie vielleicht nicht so die große Rolle spielen. Heute wird es vielleicht eine große Party geben. Man weiß es nicht, vielleicht arbeitet sie auch. Heute ist ja wieder Dienstag und wir sagen mal alles Gute zum 60. Geburtstag, liebe Sandra Maischberger.

Sie wollten auch nur spielen und haben am Ende richtig viel gute Musik gespielt und haben heute einen Jahrestag zu feiern, auch einen 50. Geburtstag. Es geht um die Band The Boston, die heute auf den Tag genau am 25. August 1976, vor 50 Jahren also, ihr Debütalbum veröffentlicht haben, das da ganz einfach Boston hielt. Ja, allein in den USA wurde die Platte mittlerweile über 17 Millionen Mal verkauft. Weltweit sind es weiter mehr als 20 Millionen Exemplare, die da über die Ladentheke gegangen sind. Dann die Mega-Hits, die sind da drauf sind. Das ist zum Beispiel das weltberühmte More When I Feeling. Das werden wir gleich hören. Aber auch Lieder wie Peace of Mind oder 4Play Long Time wurden zu riesigen Radioklassikern. Die Band Boston hat auch ein kleines Heimstudio-Geheimnis. Das Besondere an dem Album ist nämlich, dass der kluge Bandgründer Tom Scholz fast alle Songs heimlich in seinem eigenen Keller aufgenommen hat, zu Hause also, Home Studio. Die Plattenfirma dachte damals fälschlicherweise, die Musik, die käme aus einem teuren Profi-Studio. War nicht so, deswegen muss es immer teuer sein, was richtig gut klingt. Und es gibt auch einen unverkennbaren Sound bei der Band. Es ist die Mischung aus harten Gitarren und sehr klarem melodischem Gesang. Den bringt immer Sänger Brad Delp und der prägte den Rocksound der späten 70er Jahre nochmal ganz, ganz neu. Ich erinnere mich ganz gut. Und es gab bei diesem Album auch ein berühmtes Cover, was vielleicht auch dazu beigetragen hat, dass das Teil so oft über die Ladentheke ging. Das Albumcover zeigt nämlich unvergessliche gitarrenförmige Raumschiffe, die durchs Weltall fliegen. Bisschen spooky, bisschen verrückt, aber wirklich gut anzusehen und vor allen Dingen gut anzuhören. Boston und ihr allererstes Album, das einfach nur Boston hieß, am 25. August 1976, auf den Tag genau vor 50 Jahren veröffentlicht mit diesem wunderbaren Song.

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1: Ich bin Angie Pirsch. Glasfaser-Internet in Neukieritzsch ausgebaut. Erzählbank in Dresden soll zu neuem Treffpunkt werden. Sandstrand im Freiberger Altstadt erfreut sich großer Beliebtheit. Die Meldungen im Einzelnen. In Neukieritzsch und in Ortsteilen der Gemeinde, da gibt es nun schnellere Internetzugänge. Der Telekommunikationsdienstleister NWRTEL hat den Glasfaserausbau abgeschlossen. Rund 5000 Privathaushalte und Unternehmen, die können künftig mit bis zu 1000 Megabit pro Sekunde im Internet surfen. Etliche Haushalte können die hohen Bandbreiten schon nutzen. In zahlreichen Mehrfamilienhäusern und laufen noch Verkabelungsarbeiten. Bis zum Jahresende, da sollen auch die restlichen Haushalte ans Netz gehen. In Neukieritzsch und Umgebung hat NWRTEL nach eigenen Angaben rund 90 Kilometer Glasfaserkabel verlegt und etwa 14 Millionen Euro investiert. Mit Neukieritzsch hat das Unternehmen das siebte Glasfasernetz im Landkreis Leipzig in Betrieb genommen. Im Dresdner Stadtteil Striesen, da gibt es ab sofort einen Platz zum Zuhören, Plaudern und Begegnen. Am Hepke-Platz, da wurde vorhin die sogenannte Erzählbank ihrer Bestimmung übergeben. An dem neuen Treffpunkt, da sollen Menschen unkompliziert miteinander ins Gespräch kommen, Geschichten teilen, Fragen stellen und neue Kontakte knüpfen. Mit dem Angebot will die Seniorenhilfe im Stadtbezirk Blasewitz die Nachbarschaft stärken, Einsamkeit vorbeugen und den sozialen Zusammenhalt fördern. Die Erzählbank ist besonders für ältere Menschen gedacht, steht aber auch für alle Generationen offen. Egal, ob jemand einen Rat sucht, Unterstützung braucht oder einfach Lust auf ein Gespräch hat. Jeden Dienstag ist die Erzählbank von 14.30 Uhr bis 15.30 Uhr mit Fachkräften aus verschiedenen Bereichen besetzt. Das Angebot läuft vorerst bis Ende Oktober und soll dann im Mai wieder starten. Der Sandstrand in der Freiberger Altstadt wird gut angenommen. In der Ferienzeit hat das Gelände Urlaubsstimmung versprüht und zum Treffen, Sporttreiben und Entspannen eingeladen. Inzwischen wurden Öffnungszeiten und Angebote an die Schulzeit angepasst, so der stellvertretende Oberbürgermeister Christian Stehr. Heute Abend erwartet die Gäste zum Beispiel einen Salsa-Abend mit Workshop ab 18.30 Uhr. Am Sonntag steigt ab 17.30 Uhr eine Hawaii-Party mit Limbo-Tanz noch bis zum 13. September. Da locken in der Freiburger Altstadt unter anderem ein Beachvolleyballfeld, eine Lounge mit Cocktailbar, eine Roller- und Radfahrbahn für Kinder, kostenlose Fitnesskurse im Sand, ein riesiges Schachbrett in der Korngasse und etliche Abendveranstaltungen. Soweit die Meldungen.
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2: Am Abend nimmt die Bewölkung zu, es regnet später auch vom Vogtland bis zum Erzgebirge. Die Temperaturen liegen jetzt gerade zwischen 15 und 20 Grad. In der Nacht dann regnet es nicht nur vom Vogtland bis zum Erzgebirge, sondern auch im Rest des Freistaates. Die Tiefstwerte gehen darunter bis auf 11 Grad, im Erzgebirge sogar bis auf 9. Und morgen am Mittwoch, da halten sich am Anfang viele Wolken. Es regnet gebietsweise, aber im Tagesverlauf, da lässt der Regen dann nach. Die Sonne zeigt sich ab und zu und die Höchstwerte liegen morgen zwischen 19 und 23 Grad. Am Donnerstag ist es dann meistens heiter und trocken, mit Höchstwerten bis zu 30 Grad, wird dann mal richtig heiß. Bis zum Freitag dann wieder zunehmend Wolken aufziehen und Schauer mitbringen. Zum Teil gewittert es am Freitag auch stark und es ist erneut nochmal sehr warm, bis 29 Grad.
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2: Wir starten mit einer A72 Leipzig in Richtung Chemnitz. Zwischen Bonner Süd und Kreithain stehen da mittlerweile mehrere Personen auf der Fahrbahn. Bitte fahrt da vorsichtig. Und es sind auch Gegenstände auf der Fahrbahn, die Personen da, die versuchen, die verlorene Ladung einzusammeln. Also eine ziemlich prekäre Geschichte. Die A72 Leipzig Richtung Chemnitz zwischen Bonner Süd und Kreithain, da laufen mehrere Personen auf der Fahrbahn und versuchen, verlorene Ladung einzusammeln. Bitte vorsichtig da. Die A72 in Richtung Hof zwischen Stolberg Nord und Stolberg West, da staut es sich immer noch an der Baustelle. 15 Minuten dauert es da länger. Und in Neudorf im Landkreis Görlitz ist die Nieskier Straße, die S121, nach dem Unfall im Moment komplett gesperrt. Geblitzt wird auch und nur einmal eine gute Nachricht. Auf der B87 stehen sie am Abzweig Audenhain in Richtung Eilenburg. Und falls ihr dann doch noch mehr Blitzer gesehen habt, dann immer her damit zu uns auf die WhatsApp-Nummer, die 0341 35 88 30 95 oder ihr mailt ganz einfach an studio@secondradio.de. Ich freue mich über eure Tipps, sag's auch gerne weiter, wünsche euch erstmal eine ganz entspannte und natürlich blitzerfreie Fahrt in diesen Nachmittag.
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0: 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Und wenn wir gerade bei Veranstaltungen sind, wir nochmal gucken, auch in Olbernau im Erzgebirge, da steht einiges an und da ist man auch sehr, sehr gespannt. Ich glaube, aufs kommende Wochenende. Da findet in diesem Rittergut, das da direkt am Theater in Olbernau sich befindet. Da findet ein Live-Konzert, ein Open-Air-Konzert statt. Darüber habe ich gesprochen mit der Verena vom Theater Variable in Olbernau. Hört mal. Verena, ihr habt in diesem Sommer noch ein großes Highlight, ein Open-Air in Olbernau. Das ist am
1: 28. August um 20 Uhr bei uns hier im Rittergutshof. Zu erleben ist da die Balladentour mit Dirk Zöllner und Manuel Schmidt. Außerdem natürlich mit André Gensicke und mit Marek Arnold. Wir haben eine ganze Weile uns bemüht, diese schöne Tour hierher zu holen. Wir sind da schon eine ganze Weile dran und wir freuen uns sehr, dass es jetzt im August endlich klappt.
0: Und es ist ein wunderschönes Ambiente auch, das ihr habt hier bei euch am Theater in Olbernau. Es ist ja ein Open Air, das heißt, ihr geht raus aus dem Theater.
1: Ja, das hat auch ein bisschen den Grund, dass wir eigentlich als Theater Variabel zu klein sind für diese Tour. Das heißt, wir haben sehr zeitig schon nachgefragt und damals war aber die Tourplanung immer ein Jahr im Voraus und wir waren zu langsam, um das hierher zu holen. Und dann ist die Tour so gewachsen, dass wir zu wenig Sitzplätze haben, um das noch in unserem Haus leisten zu können, denn wir haben hier nur 150 Plätze, wenn wir bestuhlen, und das ein bisschen klein für diese Tour inzwischen. Und da wir aber einen sehr schönen Rittergutshof haben und da es früher auch mal eine Tradition gab mit Open-Air-Konzerten hier, haben wir gedacht, Mensch, hier direkt am Stadtpark, direkt im Rittergut, das versuchen wir mal.
0: Und die schönsten Balladen aus dem Land vor unserer Zeit, das ist ja eine Musik, die eigentlich schon vorbei ist.
1: Naja, die ist ja faktisch ganz neu aufgelegt, die ist faktisch neu arrangiert und mit diesen zwei sehr schönen, auch sehr schön verschiedenen Stimmen hat die einen ganz eigenen Zauber bekommen. Außerdem glaube ich, wenn man den Liedern folgt, ist ja jetzt die zweite Platte bereits erschienen, dann muss man sagen, die Texte haben eine so tolle Poesie und die scheinen zwar aus einem fernen Land zu kommen, teilweise, weil die so metaphernreich sind, weil die so poetisch sind, aber die haben auch immer so ein ganz konkretes Hier und Jetzt. Also ich höre und finde mich in diesen Texten sehr wieder.
0: Das kann ich so bestätigen. Ich habe die Tour ja schon mal gesehen, also ein Konzert davon gesehen und muss gestehen, immer wieder, ich hatte Tränen in den Augen. Du gehörst zu einer Zielgruppe, die schon ein bisschen älter ist, aber ich habe auch ganz viele junge Menschen gesehen, die bei dem Konzert in Freiberg damals im Tivoli waren und die total begeistert waren und garantiert auch nochmal wiederkommen wollen. Ich will damit sagen, ist ein Konzert, das sich jeder angucken kann, oder? Für die ganze Familie.
1: Das ist unbedingt ein Konzert für die ganze Familie. Und es ist ja auch so, dass ich eigentlich nicht in die Zielgruppe falle, denn damals zur Wende, da war ich gerade mal 10 Jahre. Das heißt, das wurde mir von einem Freund empfohlen und zwar ziemlich zeitig. Das ist ja, soweit ich das weiß, in einem Blog veröffentlicht worden, faktisch in einem Livestream zur Corona-Zeit und damals wahrscheinlich noch aus dem Wohnzimmer oder der Wohnung, dem Studio von Dirk Zöllner, wo die beiden dort zu zweit sind, er und Manuel Schmidt, und wo die ersten Songs so entstehen. Und mich hat das gleich total berührt. Und ich habe auch gedacht, es ist faktisch so, dass die, die das damals live erlebt haben, jetzt ihre Kinder und Enkel mitnehmen können, um die Songs ganz neu zu erleben.
0: Und jetzt am 28.8. sind sie hier, Dirk Zöllner, André Gensicke und natürlich Manuel Schmidt und auch sein Marek Arnold, die vier Musiker, die kongenial zusammenpassen, wie ich finde. Und man kann Tickets kaufen. Na klar, wie geht das am besten?
1: Also Tickets haben wir natürlich an der Abendkasse im Angebot und wir haben aber auch einen Vorverkauf, der sich deswegen lohnt,

0: weil das deutlich günstiger ist. Den kann man einmal online finden bei Eventfrog. Und wenn man Balladentor Olbernhau googelt, kommt man da auch ziemlich flott hin. Und für alle, die hier in der Region wohnen, die Touristinformation in Olbernhau, die verkauft die Tickets auch richtig auf Papier.
1: Und wir reden vom 28. August. Wann geht's denn los am Abend?
0: Also wir starten mit dem Konzert um 20 Uhr und Einlass wird ungefähr ab 19 Uhr sein. Wir sind natürlich schon viel eher vor Ort und da kann man uns dann auch schon ansprechen. Man kann in Olbernhau vorher auch schön essen gehen, da geben wir gerne Tipps. Und wir freuen uns für alle, nicht nur aus der Region, sondern auch für alle, die von ein bisschen weiter kommen und die vielleicht bei der Gelegenheit auch mal entdecken, wie schön Olbernhau ist.
1: Also ich freue mich wie Bolle auf den 28.08.2026 im Rittergut in Olbernhau. 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Vielen Dank, Verena.
0: Bitte, gerne.
2: Tja, und das Interview haben wir aufgezeichnet schon in der letzten Woche. Und ich finde, ihr solltet unbedingt dabei sein, jetzt am Freitag, dem 28.08. im Rittergut in Olbernhau, wenn es da heißt, die Balladen aus dem Land vor unserer Zeit. Mit Dirk Zöllner, mit André Gensicke, mit Manuel Schmitz und natürlich mit Marek Arnold und einer wunderbaren Musik. Und damit ihr schon mal so ein bisschen reinfühlen könnt, wie die Atmosphäre da sein wird, hier ein kleines Beispiel.

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1: Müssen wir nochmal gucken. Heute ist der 25. August 2026 und vor 151 Jahren, dahin wollen wir jetzt mal zurück switchen. Denn am 25. August 1875, da erreicht der britische Langstreckenschwimmer Matthew Webb nach 21 Stunden und 45 Minuten die französische Küste bei Calais. Er ist damit der erste Mensch, dem die Durchquerung des Ärmelkanals gelungen ist. Und er legt die Strecke von Dover nach Calais ohne jegliche Hilfsmittel zurück, benötigt dafür weniger als 22 Stunden. Das ist der Wahnsinn. Die reine Luftlinie übrigens von Dover nach Calais, die beträgt etwa 33 Kilometer. Aber wegen der extrem starken Gezeiten und der Strömungen, da musste dieser Matthew Webb die im Zickzack schwimmen, also rüber und rüber und rüber und rüber, und legte insgesamt rund 64 Kilometer zurück. Das ist der Wahnsinn. Hat die ganze Strecke im Bruststil geschwommen, was auch nicht ganz so einfach ist. Und seine Leistung als erster erfolgreicher Ärmelkanalschwimmer, die bleibt einfach mal ein Meilenstein in der Geschichte des Langstreckenschwimmens. Matthew Webb nutzte, wie gesagt, keinerlei moderne Ausrüstung, wie zum Beispiel einen Neoprenanzug, den man ja heute bräuchte, um sich vor Kälte zu schützen. Das hat er anders gemacht. Er rieb seinen Körper dick mit Schweinswalfett ein, hat offenbar auch geholfen. Und während der Odyssee wurde er natürlich von Booten begleitet. Als er aber von einer Qualle gebissen wurde und seine Kräfte schwanden, da steckte er sich mitten im Meer erstmal mit einem Schluck Brandy. Das war damals so und hat offenbar auch gewirkt. Ja, durch seinen Erfolg, der wurde Webb im viktorianischen Zeitalter zu einem wirklich weltberühmten Star, und getrieben von seiner Abenteuerlust, da hat er immer extreme Herausforderungen gesucht, so nach dem Motto, wenn es der Kuh zu bunt geht, dann geht sie aufs Eis tanzen. Tja, und nur 8 Jahre später, am 24. Juli 1883, da kam er im Alter von nur 35 Jahren ums Leben, als er versucht hatte, die gefährlichen Stromschnellen unterhalb der Niagara-Fälle zu durchschwimmen. Das war dann nicht immer zu groß und naja, es ist um ihn geschehen. Leider. Aber heute, vor 151 Jahren, da durchschwimmt Matthew Webb als allererster den Ärmelkanal, und den Rekord, den nimmt ihn überhaupt keiner mehr.

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1: Ich bin Tine Klimach. Die Bundesregierung will konkrete Konsequenzen aus der Hitzewelle und Dürre dieses Sommers ziehen. Bei der Kabinettsklausur in Neu-Hardenberg würden die zuständigen Minister morgen zunächst ihre Einschätzung zur aktuellen Lage abgeben, sagte Kanzler Friedrich Merz zum Auftakt der Tagung.
2: Trockenheit, Hitze, Waldbrände und Ernteausfälle führen uns vor Augen, dass konkreter Handlungsbedarf besteht. Gesundheit, Krankenhäuser, Altenheime, die Landwirtschaft. Es gibt kaum einen Lebensbereich, der nicht betroffen ist. Wir müssen den Klimawandel weiter eindämmen und zugleich unser Land besser an die Folgen des Klimawandels anpassen.
1: Man werde daraus Schlussfolgerungen ziehen für die nächsten Kabinettssitzungen mit konkreten Entscheidungen, so Kanzler Merz weiter. Die Bundesregierung plant eine Zuckersteuer. Aber wie soll das genau aussehen? Darüber zeichnet sich ein Streit ab. Es gibt Medienberichten zufolge Pläne, dass die geplante Steuer mehr Produkte betreffen könnte als gedacht.
3: Im Papier aus dem Finanzministerium geht es neben zuckerhaltigen Limonaden auch um Getränke mit Süßungsmitteln, etwa Cola Zero, oder auch um Säfte, Milchgetränke, Eistees, Biermischgetränke, Haferdrinks und Fertigkaffees. Sie sollen der Zuckersteuer unterworfen werden, nicht nur, wie es heißt, um die Menschen zu gesünderer Ernährung zu bewegen, sondern ausdrücklich auch, um mehr Einnahmen für den Haushalt zu generieren. Widerstand kommt von Gesundheitspolitikern der Union und aus dem CSU-geführten Agrarministerium. Aus Berlin, Ronny Tochau.
1: Die Stimmung in der deutschen Wirtschaft hat sich im August weiter vom Einbruch infolge des Iran-Kriegs erholt. Das IFO-Geschäftsklima stieg um 2,1 Punkte auf 88,8 Punkte, wie das Münchner Forschungsinstitut mitteilte. Das wichtigste deutsche Konjunkturbarometer zeigt damit den vierten Monat in Folge nach oben. Trotz des erneuten Energiepreisanstiegs erholt sich die deutsche Wirtschaft, sagte IFO-Präsident Clemens Fuß über das Ergebnis der monatlichen Umfrage. In München sollen Fahrgäste künftig in Autos ohne menschliches Fahrpersonal einsteigen können. Die Google-Schwester Waymo plant, Ende 2027 in der bayerischen Landeshauptstadt einen regulären fahrerlosen Dienst für die Öffentlichkeit in Betrieb zu nehmen. Das kündigte das Unternehmen in einem Blog-Eintrag an. München wird damit die erste Stadt des Anbieters innerhalb der Europäischen Union.
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4: Bis zum Abend, da scheint oft die Sonne. Vom Vogtland und vom Erzgebirge her ziehen aber zunehmend Wolken auf und bringen später auch Regen. Die Höchste liegen zwischen 21 und 24 Grad. Es weht ein schwacher bis mäßiger Ostwind. In der Nacht, da regnet es bei wechselnder bis starker Bewölkung. Und die Tiefste liegen zwischen 15 und 11 im Erzgebirge bei 9 Grad.
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5: Viele Grüße auf die Straßen. Zuerst auf die A14 in Richtung Dresden in der Auffahrt Grimmer. Achtung, da steht ein defektes Fahrzeug. Vorsicht bitte auch auf der A72 in Richtung Hof zwischen Borna Süd und Kaltheim. Da hat ein Fahrzeug Ladung verloren. Bitte vorsichtig. Und nochmal Vorsicht auf der A72 in Richtung Hof zwischen Chemnitz Süd und Stolberg Nord. Da liegt ein Unterfahrschutz auf der linken Fahrspur. Also bitte Fuß vom Gas. Die B172 Richtung Börna zwischen Grietschwitz und Schandauer Straße in Börna. Da gibt es aktuell 2 Kilometer Stau. 15 Minuten dauert es dort länger. Und geblitzt wird unter anderem auf der B87 im Abzweig Audenhain in Richtung Eilenburg und auf der S83 in Meißen in der Talstraße stadtauswärts. Das sind übrigens die beiden einzigen Blitzer, die mir jetzt gerade auf den Schirm gekommen sind. Und falls ihr noch mehr Blitzer habt, dann könnt ihr mir die gerne weitersagen. Auf die 0341 35 88 3095. Das ist eine WhatsApp-Nummer. Könnt ihr entweder tippen oder eben einfach eine Sprachnachricht senden. Wäre mir beides recht. Ich sage es gerne weiter. Oder ihr mailt einfach an studio@secondradio.de. Vielen, vielen Dank für eure Tipps. Ich wünsche euch eine ganz entspannte Fahrt in diesem Dienstagnachmittag.
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5: Und machen wir mal einen Abstecher in die späten 70er mit einem Titel, der so ein bisschen das Rumlaufen im Park favorisiert hat. Weiß gar nicht, ob man schon wusste, dass man mindestens 7000 Schritte gehen muss, um so sich einigermaßen gesund zu halten. Oder ist das vielleicht auch nur so eine Ente? Ich weiß es nicht. Hier aber ist Nick Strager und seine Band A Walk in the Park.

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1: Hi, hier ist René aus der Redaktion. Mal ehrlich, es kann einen schon wahnsinnig machen, wenn man mal schnell was im Netz nachschauen will und die Seite baut sich einfach nicht auf oder ChatGPT braucht ewig für eine Antwort. Und daher stellt sich die Frage, und das wollte ich genau von euch mal wissen, wie lange würdet ihr denn warten, bis man auf Abbrechen klickt?
2: Oh, ich denke 3 bis 5 Sekunden. Wenn ich merke, lädt gar nicht, dann gehe ich da raus. Ja, ist nervig auf jeden Fall.
3: Ich habe das regelmäßig auf der Arbeit. Da ist das unwahrscheinlich schwierig mit der Internetverbindung. Wenn sich das nicht aufdröselt, nach 5 Sekunden spätestens breche ich das ab.
4: Ich denke auch so nach 3, 4, 5 Sekunden hat sich die Sache dann auch erledigt für mich. Dann switche ich schon wieder auf irgendeine App oder gucke irgendwie, dass ich mir anders helfen kann.
5: Ich verliere schnell die Geduld. Vor allem, wenn man irgendwas sehen möchte oder auch man bekommt Werbung angezeigt, ich klicke da drauf und dann lädt es nicht. Und dann irgendwie nach gefühlt 4 Sekunden drücke ich auf Restart, dann geht es immer noch nicht und dann habe ich auch keine Lust mehr, dann mache ich was anderes.
6: Ich verliere die Geduld sofort. Es geht mir total auf den Keks. Das kann doch im Jahr 2026 nicht angehen, dass eine Website nicht lädt.
1: Ja, wir haben es also gehört. Viele sind ungeduldig, wenn sich eine Website nicht gleich aufbaut. Und das bestätigt auch eine aktuelle YouGov-Umfrage. Mehr als die Hälfte der Internetnutzer bricht nämlich digitale Anwendungen ab, wenn sie länger als einige Sekunden warten müssen. Mehr zur Studie und was sich am Internet hierzulande ändern muss, weiß Helke aus der Redaktion.
7: Die Geduld mit digitalen Anwendungen ist hierzulande kleiner geworden. So Ivo Ivanov, Geschäftsführer von D-Kix, dem weltweit führenden Betreiber von Internetknoten und Auftraggeber der Umfrage.
8: Über 40% der Befragten aus unserer Studie haben gesagt, dass sie heute weniger Geduld mit digitalen Anwendungen haben als noch vor einigen Jahren. Unsere Erwartungen haben sich verändert, weil wir uns an Tempo gewöhnt haben. Erst recht im KI-Bereich. Wenn man eine Frage stellt und die Antwort nicht prompt kommt, dann ist man genervt.
7: Das betrifft aber längst nicht nur den KI-Bereich, Streaming, Gaming oder Bezahlen im Netz. Sobald es ruckelt oder hängt, steigt der Frust.
8: Digitale Angebote werden nicht nur nach dem Inhalt bewertet, sondern auch danach, wie schnell und flüssig sie funktionieren. Wenn ein Dienst langsam ist, denken viele sofort, das funktioniert nicht und das beeinträchtigt das Vertrauen. Für Unternehmen ist das entscheidend. Es geht um Reputation, um Leistungsversprechen und insgesamt um die Zufriedenheit von Kunden.
7: Und damit um das Überleben der Unternehmen und letztlich auch unserer Wirtschaft. Um die langfristig zu stärken, muss die digitale Infrastruktur also konsequent ausgebaut und näher an die Menschen gebracht werden.
8: Also nicht nur gute Netze, sondern auch Rechenleistung dort, wo sie gebraucht wird. Dazu gehören Glasfaser, Mobilfunk, Rechenzentren, die näher an Nutzer und Unternehmen rücken. Denn je kürzer der Weg für die Daten, desto geringer die Verzögerung, desto besser die Qualität. Wenn Deutschland digital erfolgreich bleiben will, müssen wir genau diese Infrastruktur jetzt konsequent ausbauen, bis in die letzte Berghütte.

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1: Zu einer Markkleeberg gehen wir in unsere Radio-Heimatstadt und da gibt es wieder die Veranstaltungstipps jetzt um die Zeit um 9 Minuten, 8 Minuten vor 5:30. Es geht um Katrin Henschland, eine Malerin, die in Naumburg geboren ist, Malerei studiert hat an der Burg Giebichsteinhalle an der Saale und am Camberwell College of Arts in London. Sie lebt und arbeitet in Leipzig und in Naumburg und seit dem 16.07. gibt es da schon in Markkleeberg im Weißen Haus eine wunderbare Ausstellung, die heißt der Mensch ist ein unmöglicher Traum. Und es geht um das Menschenbild in der Malerei. Es ist im Grunde ja eine Geschichte davon, wie der Mensch sich selber versteht. Also religiös oder eher philosophisch, vielleicht auch gesellschaftlich. In den Arbeiten von Katrin Henschner wird der Mensch nicht als bloßes Abbild gezeigt, sondern eher als so hehre Idee, als konstruierte Vorstellung und als kulturelle Überlegung nach dem Motto, was bedeutet ein Gesicht, was bedeutet denn eine Geste und was bleibt, was hat Bestand? In den Bildern begegnet diese Zeitlosigkeit des Seins den Zitaten aus der klassischen Kunstgeschichte und aus der Philosophie und Figuren aus der Mythologie. Spannende Geschichte. Entsprechend diesem vielschichtigen inhaltlichen Ansatz, da weicht Henschner in der technischen Ausführung von den gängigen Verfahren der Ölmalerei ab und präsentiert Hinterglas- und Schichtmalerei und auch Skulpturen. Der formale Ansatz, der verstärkt zu den inhaltlichen Ausdruck und das ist eine wirklich schöne zusammengefasste Geschichte, kann man immer gucken, jeden Tag im Weißen Haus in Markkleeberg und es gibt ein Künstlergespräch und zwar am 3.9., nicht mehr so lang hin, da solltet ihr euch schon mal eintragen im Kalender 3.9. 19 Uhr, das Künstlergespräch mit Katrin Henschler zu ihrer Ausstellung Der Mensch ist ein unmöglicher Traum.

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1: Ich bin Angie Pörsch. Glasfaser-Internet in Neukieritzsch ausgebaut. Erzählbank in Dresden soll zu neuem Treffpunkt werden. Sandstrand im Freiberger Altstadt erfreut sich großer Beliebtheit. Die Meldungen im Einzelnen. In Neukieritzsch und den Ortsteilen der Gemeinde, da gibt es nun schnellere Internetzugänge. Der Telekommunikationsdienstleister NWRTEL hat den Glasfaserausbau abgeschlossen. Rund 5000 Privathaushalte und Unternehmen, die können künftig mit bis zu 1000 Megabit pro Sekunde im Internet surfen. Etliche Haushalte können die hohen Bandbreiten schon nutzen. In zahlreichen Mehrfamilienhäusern und laufen noch Verkabelungsarbeiten. Bis zum Jahresende, da sollen auch die restlichen Haushalte ans Netz gehen. In Neukieritzsch und Umgebung hat NWRTEL nach eigenen Angaben rund 90 Kilometer Glasfaserkabel verlegt und etwa 14 Millionen Euro investiert. Mit Neukieritzsch hat das Unternehmen das siebte Glasfasernetz im Landkreis Leipzig in Betrieb genommen. Im Dresdner Stadtteil Striesen, da gibt es ab sofort einen Platz zum Zuhören, Plaudern und Begegnen. Am Hepkeplatz, da wurde vorhin die sogenannte Erzählbank ihrer Bestimmung übergeben. An dem neuen Treffpunkt, da sollen Menschen unkompliziert miteinander ins Gespräch kommen, Geschichten teilen, Fragen stellen und neue Kontakte knüpfen. Mit dem Angebot will die Seniorenhilfe im Stadtbezirk Blasewitz die Nachbarschaft stärken, Einsamkeit vorbeugen und den sozialen Zusammenhalt fördern. Die Erzählbank ist besonders für ältere Menschen gedacht, steht aber auch für alle Generationen offen. Egal, ob jemand einen Rat sucht, Unterstützung braucht oder einfach Lust auf ein Gespräch hat. Jeden Dienstag ist die Erzählbank von 14.30 Uhr bis 15.30 Uhr mit Fachkräften aus verschiedenen Bereichen besetzt. Das Angebot läuft vorerst bis Ende Oktober und soll dann im Mai wieder starten. Der Sandstrand in der Freiberger Altstadt wird gut angenommen. In der Ferienzeit hat das Gelände Urlaubsstimmung versprüht und zum Treffen, Sporttreiben und Entspannen eingeladen. Inzwischen wurden Öffnungszeiten und Angebote an die Schulzeit angepasst, so der stellvertretende Oberbürgermeister Christian Stehr. Heute Abend erwartet die Gäste zum Beispiel ein Salsa-Abend mit Workshop ab 18.30 Uhr. Am Sonntag steigt ab 17.30 Uhr eine Hawaii-Party mit Limbo-Tanz noch bis zum 13. September. Da locken in der Freiburger Altstadt unter anderem ein Beachvolleyballfeld, eine Lounge mit Cocktailbar, eine Roller- und Radfahrbahn für Kinder, kostenlose Fitnesskurse im Sand, ein riesiges Schachbrett in der Korngasse und etliche Abendveranstaltungen. Soweit die Meldungen.
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2: Ja, es zieht sich immer mehr und immer mehr zu. In der Nacht regnet es dann im Freistaat. Die Tiefstwerte Regen gehen runter bis auf 11 Grad. Im Erzgebirge können es sogar nur 9 Grad werden. Und morgen dann am Mittwoch, da halten sich anfangs eine Menge Wolken und es regnet auch gebietsweise. Im Tagesverlauf aber lässt der Regen nach. Die Sonne zeigt sich wieder. Höchstwerte morgen zwischen 19 und 23 Grad, was ja schon ganz freundlich ist. Und am Donnerstag, da ist es meistens heiter. Es bleibt trocken mit Höchstwerten bis zu 30 Grad. Und auch am Freitag, da ziehen zwar zunehmend Wolken auf und bringen Schauer. Zum Teil gewittert es auch, aber es ist erneut sehr warm, bis 29 Grad am Freitag.
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2: Los geht's mit der A4. Vorsicht da, A4 Frankfurt Richtung Dresden. Am Dreieck Dresden-Westen der Überfahrt zur A17, da liegt ein totes Reh auf der Fahrbahn. Vorsicht auf der A4 Frankfurt Richtung Dresden. Am Dreieck Dresden-West in der Überfahrt zur A17, da liegt ein totes Reh auf der Fahrbahn. Die A14 Richtung Dresden in der Abfahrt oder in der Auffahrt Grimma. A14 Richtung Dresden in der Auffahrt Grimma. Da steht ein defektes Fahrzeug. Und im Landkreis Görlitz ist die Straße zwischen Wittgendorf und Schlegel nach dem Unfall gesperrt. Geblitzt wird im Moment auf der B87 am Abzweig Audenhain in Richtung Eidelburg und auf der S83 in Meißen in der Talstraße. Da stehen sie stadtauswärts. Und falls ihr mehr Blitze habt, ihr kennt das schon, hier damit auf unsere WhatsApp-Nummer, die 0341 3588 3095 oder per Mail an studio@secondradio.de. Vielen lieben Dank.
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2: Und schon sind wir dran in der letzten halben Stunde dieses Sachsen Live Second Radio Nachmittags vom 25. August. Ich freue mich, dass ihr noch dabei seid oder jetzt dabei seid oder wieder dabei seid. Wie auch immer, nach Musik für euch von Rod Stewart.

könnte sein Lebensmotto sein. You can't stop me now. Du kannst mich nicht stoppen. Jetzt auf jeden Fall nicht. Irgendwie ist es dann doch mal nötig. Die Abschiedstour One Last Time von Rod Stewart, die läuft ja schon seit 2 Jahren. Ja, irre, so lange kann eine Tour laufen. Und mit ihr reist Rod Stewart, der inzwischen 81 Jahre alt ist, rund um die Welt, begeistert natürlich seine Fans, bin da auch ein großer Fan von ihm. Aber immer wieder wird die Tour auch von gesundheitlichen Problemen überschattet. Schon mehrfach musste der Rockstar jetzt Auftritte absagen oder zumindest verschieben. Und jetzt ist auch der nächste Rückschlag erfolgt, also schon vor ein paar Tagen. Alle geplanten Konzerte sind bis Ende des Monats nochmal gestrichen und noch am Tag seines geplanten Konzerts in Cincinnati im Bundesstaat Ohio in Amerika, da hat der Riverbend Music Center oder das Riverbend Music Center der Veranstalter mitgeteilt, dass die Musiklegende Rod Stewart den Auftritt kurzfristig absagen müsste. Grund sei ein unvorhergesehener, aber kleiner medizinischer Eingriff, dem sich Rod Stewart unterziehen musste. Und es gibt einen kleinen Trost für uns, die besorgten Fans, denn es wird erwartet, dass sich Rod schnell erholt und er freut sich darauf, nach Cincinnati zurückzukehren. Das hat der Veranstalter da schon mitgeteilt und auf Rod Stewarts offiziellem Instagram-Account, da heißt es, die Ärzte sind mit seinem Genesungsverlauf zufrieden. Rod geht es sehr gut, er hat bereits wieder seinen normalen Alltag aufgenommen. Bei dem kleinen Eingriff soll es sich um einen routinemäßigen Corona-Stand-Eingriff gehandelt haben. Corona-Stand-Eingriff, so ist richtig, hat mit Corona nichts zu tun, sondern mit Corona. Und das ist ein kleines, winziges, röhrenförmiges Metallgitter, ein sogenannter Stand, der da ein verengtes oder verschlossenes Herzkranzgefäß da vergrößert wieder. Also da eingesetzt wird, dann wird es so aufgepumpt und dann kann da wieder ganz normal Blut durchfließen. Das ist auch genau das Ziel des minimalinvasiven Eingriffs, das Gefäß nämlich dauerhaft offen zu halten, um den Blutfluss zum Herzen zu verbessern, damit es dann vielleicht doch nochmal eine Tour geben kann. Rod Stewart, der positiv Verrückte, den ich schon ja ganz, ganz viele Jahre liebe.

Ecke mit einem Song, der eigentlich als Schmuse-Song bekannt ist. Nothing Compares to You hier bei uns bei Second Radio. Und jetzt noch eine letzte Meldung nach oder aus der Rubrik. Wer macht denn sowas? Randalierer haben nämlich den Saisonstart beim Fußballverein FSV Blau-Weiß Wermsdorf, das ist im Kreis Nordsachsen, verhindert. Auf dem Spielfeld hinterließen sie dutzende Löcher, zerschnitten mehrere Tornetze und das erste Punktspiel musste abgesagt werden. Da hat die Polizei mittlerweile ermittelt wegen Sachbeschädigung. Besonders besorgniserregend ist, dass der Rasen offenbar mit einer bislang unbekannten Flüssigkeit behandelt wurde. An mehreren Stellen sind schon deutliche Reaktionen des Rasens zu erkennen, das schreibt der Verein. Und für den Kapitän der ersten Männermannschaft, Justus Keller, da ist das Vorgehen der Unbekannten in der Nacht bei Regen vor unserem ersten Pflichtspiel kein dummer Jungenstreich. Das war eine gezielte Aktion, meint er. Die örtliche Grundschule und die Oberschule, die nutzen übrigens den Sportplatz auch und bis auf Weiteres ist der ja gesperrt. Der Schulsport wurde also auch abgesagt und wir wissen noch nicht, welches Mittel versprüht wird, das sagt Bürgermeister Matthias Müller. Die Sachschäden, die könnten in dieser Woche zwar beseitigt werden, aber da bleibt noch vieles im Kopf klein stecken. Unklar sei nämlich, wie hoch das Verletzungsrisiko der

Fußballspieler auf dem Rasen in der Zukunft wäre. Und der Bürgermeister sagt, ich bin richtig sauer. Was ist das mit unserer Gesellschaft? Was ist da passiert? Das ist ein Vertrauensverlust. Denn was passiert denn jetzt als nächstes? Und dem kann ich mich nur anschließen. Wer macht denn sowas?

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1: Also wir sind schon am Ende dieser Sendung angelangt. Da gibt es erfahrungsgemäß immer die guten Nachrichten vom Tage. So auch heute. Wir starten in Australien, denn Australien zieht jetzt eine Grenze für Musik, die mit KI generiert wird. Songs, die vollständig oder zumindest überwiegend von künstlicher Intelligenz erzeugt wurden, die dürfen nämlich künftig nicht mehr in die offiziellen Charts in Australien. KI als Hilfsmittel, das bleibt erlaubt. Und Auslöser war eine KI-geprägte Coverversion von Madonnas Like a Prayer. Die hatte es in Australien bis auf Platz 4 geschafft. Finde ich gut, KI in der Musik, ja, ein großes Thema, kann man drüber streiten und zwar trefflich. Wir bleiben auch ein bisschen bei der Musik und zwar geht es um Heavy Metal und Heavy Metal könnte angeblich Schmerzen erträglicher machen. Das haben Forschende des Leipziger Max-Planck-Instituts herausgefunden. Die haben nämlich beim letzten Wacken-Festival 122 Fans getestet und während des Festivals haben die 122 Fans ihre Arme länger in eiskaltem Wasser gehalten als zuvor, obwohl der Schmerz gleich stark geblieben ist. Also das sind Erkenntnisse, die dann sagen, künftig könnte das vielleicht auch Menschen mit chronischen Schmerzen helfen, einfach nur ein bisschen lauter Metal hören. Naja, gucken wir mal. Und es ist eine gute Nachricht von den Kinos, denn im ersten Halbjahr 2026 wurden in Deutschland 47,5 Millionen Kinokarten verkauft. Das sind sage und schreibe 16,9% mehr als im Vorjahreszeitraum. Damit erzielten die Kinos ihr umsatzstärkstes erstes Halbjahr seit Beginn der Corona-Pandemie. Man könnte hoffen, es geht bergauf. Unsere Good News heute vom 25. August 2026.
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1: Ja, das soll es auch für mich gewesen sein heute an diesem Nachmittag. Und ich hoffe, ihr hattet ein bisschen Freude an diesem Nachmittag. Ansonsten ist ja der Abend auch noch da. Könnt euch noch ein bisschen austun. Wir hören uns dann morgen am Mittwoch wieder um 15 Uhr bis 18 Uhr bei Sachsen Live, der Second Radio Nachmittag. Für heute noch einen schönen Dienstag. Tschüss, bis morgen, sagt der Uwe.

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1: Ich bin Tine Klimach. Nach der Sommerpause ist das Bundeskabinett am Vormittag zu einer zweitägigen Klausur auf Schloss Neuhardenberg in Brandenburg zusammengekommen. Das Treffen dürfte der Auftakt für schwierige Wochen sein, in denen der Bundesregierung 3 Landtagswahlen und ein womöglich heißer Herbst der Reform bevorstehen.
2: Deutschland könnte seine Wirtschaftsflaute weitgehend aus eigener Hand überwinden, so Merz, und wieder sogar weltweit Vorbild und Marktführer werden, auch in Zeiten von KI und weltweiten Konflikten. Um die Wirtschaft anzukurbeln, will die Regierung bei ihrer Klausur unter anderem über Preise und Innovationen reden, so Merz. Außerdem steht neue Drohnenabwehr im Zentrum und mehr Hitzeschutz. Die Schäden des Hitzesommers zeigten den Handlungsbedarf, so der Kanzler. Merz kündigte konkrete Beschlüsse für die nächsten Kabinettssitzungen an. Aus Berlin, Ronny Tochau.
1: Die deutsche Wirtschaft sendet mit einem erneuten Mini-Wachstum im Frühjahr ein Lebenszeichen inmitten aller Krisen. Von April bis Juni legte das Bruttoinlandsprodukt mit 0,3% zum Vorquartal etwas stärker zu als zunächst berechnet, teilte das Statistische Bundesamt mit.
3: Damit ist die deutsche Wirtschaft 3 Quartale in Folge gewachsen, wenn auch nur leicht. Die Entwicklung geht vor allem auf die gute Exportentwicklung zurück, so die Bundesstatistiker. Und auch am Bau gab es zuletzt leichte Anzeichen von Entspannung. Allerdings wirkt das eher wie eine Momentaufnahme, denn die finanziellen Herausforderungen bleiben gewaltig. In den ersten 6 Monaten gab der Staat 71,3 Milliarden Euro mehr aus, als er eingenommen hat. Das staatliche Defizit war damit um mehr als 36% höher als im ersten Halbjahr 2025. Diana Kramer, Nachrichtenredaktion.
1: Mit einem Charterflugzeug hat die Bundespolizei 23 ausreisepflichtige Afghanen in ihr Herkunftsland gebracht. Die Abschiebung vom Flughafen Leipzig-Halle nach Kabul begann in den frühen Morgenstunden. Nach Angaben des Bundesinnenministeriums handelt es sich bei den Abgeschobenen mehrheitlich um Straftäter, die wegen schwerer Vergehen verurteilt worden seien. Auch wer kein Aufenthaltsrecht habe, müsse damit rechnen, Deutschland verlassen zu müssen, schrieb Bundesinnenminister Alexander Dobrindt heute auf der Plattform X. Das Auto bleibt für die meisten Menschen in Deutschland mit großem Abstand das wichtigste Verkehrsmittel. Mehr als 80% der Befragten sind mindestens einmal die Woche mit dem Auto unterwegs, zeigt eine Befragung des TÜV-Verbands. Jeder 5. Befragte wiederum nutzt mindestens einmal wöchentlich den ÖPNV und ebenso viele steigen aufs Fahrrad.
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1: Das Wetter, die Vorhersage des Deutschen Wetterdienstes. Heute Abend von der Mitte und in den Südosten Regen. Und ganz im Süden sind auch Schauer und Gewitter möglich. In der Nacht beruhigt sich das Wetter und der Regen zieht langsam ab. Mit Tiefstwerten von 17 bis 10 Grad. Morgen über der Mitte und im Südosten letzte Schauer, später dann meist freundlich. Erst gegen Abend im Westen einzelne Gewitter. Dazu wieder wärmer mit bis zu 24 Grad an der Küste. Im Rest bis zu 29 Grad.
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1: Das Wetter, die Vorhersage des Deutschen Wetterdienstes. Heute Abend von der Mitte und in den Südosten Regen. Und ganz im Süden sind auch Schauer und Gewitter möglich. In der Nacht beruhigt sich das Wetter und der Regen zieht langsam ab. Mit Tiefstwerten von 17 bis 10 Grad. Morgen über der Mitte und im Südosten letzte Schauer, später dann meist freundlich. Erst gegen Abend im Westen einzelne Gewitter. Dazu wieder wärmer mit bis zu 24 Grad an der Küste, im Rest bis zu 29 Grad.
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1: Ich bin Tine Klimach. Im Zollkonflikt mit den USA hat Kanada Vergeltungszölle von bis zu 50% auf Importe aus dem Nachbarland verhängt. Ab dem 8. September schlägt Kanada mit saftigen Gegenzöllen auf Importe aus den USA zurück. Das verkündete der kanadische Finanzminister François-Philippe Champagne.
2: Die Nachbarn sind im vollentbrannten Zollkrieg. Kanada lässt die von Trump angedrohten Zölle nicht auf sich sitzen und holt zum Gegenschlag aus. Schon nächsten Monat sollen gestaffelte Zölle auf US-Importe im Wert von knapp 28 Milliarden kanadischen Dollar in Kraft treten. Die Kanadier wollen nicht tatenlos zusehen, wie die USA die Importabgaben hochschrauben. Der kanadische Premier Carney sagte, die Verhandlungen hätten deutlich gemacht, dass die USA kanadische Schlüsselindustrien wie Autos, Stahl und Aluminium zerstören wollten. Aus den USA, Tina Eck.
1: Die Bundesregierung will sich demnächst zu Erkenntnissen über die Urheber des Vorfalls mit einer Sprengstoffdrohne auf dem Flughafen Leipzig-Halle Anfang August äußern. Das hat Kanzler Friedrich Merz angekündigt. Bei der Kabinettsklausur auf Schloss Neuhardenberg in Brandenburg werde es zwar nicht um die Zuordnung des Angriffs gehen, sagte Merz. Man arbeite aber intensiv daran mit den Sicherheitsbehörden und werde das in Kürze auch darlegen. Freunde treffen, das wird immer unwichtiger für viele von uns. Das zeigt der neue Freizeitmonitor der Hamburger Stiftung für Zukunftsfragen. Immer beliebter dagegen sind laut Forschern Social-Media-Aktivitäten und künstliche Intelligenz.
3: Auf Insta und Co. abhängen, Musik hören oder daddeln, das wird für viele von uns immer wichtiger. Und auch KI gehört mittlerweile zur Freizeit dazu, vor allem bei den Jüngeren. Und die nutzen den Chatbot häufig auch als Ersatz für Freunde. Zu Sofa-Freaks sind wir aber noch nicht mutiert, im Gegenteil. Viel mehr Leute als früher treiben Sport und auch Vereine und Ehrenämter, die sind gefragt. Claudia Wächter, Nachrichtenredaktion.
1: VW-Chef Oliver Blume hat gegenüber der Belegschaft die Notwendigkeit weiterer Sparmaßnahmen betont. Wir müssen Komplexität reduzieren, unsere Strukturen konsequent verschlanken und Kosten senken, sagte Blume bei der Betriebsversammlung im Wolfsburger Werk. Das Treffen war Auftakt für eine Serie von Versammlungen an mehreren VW-Standorten, bei denen der Vorstand der Belegschaft Rede und Antwort stehen soll. Zehntausende Stellen und 4 Werke sollen bei Europas größtem Autobauer in Gefahr sein.
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1: Das Wetter, die Vorhersage des Deutschen Wetterdienstes. Heute Abend von der Mitte und in den Südosten Regen. Und ganz im Süden sind auch Schauer und Gewitter möglich. In der Nacht beruhigt sich das Wetter und der Regen zieht langsam ab. Mit Tiefstwerten von 17 bis 10 Grad. Morgen über der Mitte und im Südosten letzte Schauer, später dann meist freundlich. Erst gegen Abend im Westen einzelne Gewitter. Dazu wieder wärmer mit bis zu 24 Grad an der Küste, im Rest bis zu 29 Grad.
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1: Das Wetter, die Vorhersage des deutschen Wetterdienstes. Heute Abend von der Mitte und in den Südosten Regen. Und ganz im Süden sind auch Schauer und Gewitter möglich. In der Nacht beruhigt sich das Wetter und der Regen zieht langsam ab. Mit Tiefstwerten von 17 bis 10 Grad. Morgen über der Mitte und im Südosten letzte Schauer, später dann meist freundlich. Erst gegen Abend im Westen einzelne Gewitter. Dazu wieder wärmer mit bis zu 24 Grad an der Küste, im Rest bis zu 29 Grad.
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1: Ich bin Tine Klimach. Im Zollkonflikt mit den USA hat Kanada Vergeltungszölle von bis zu 50% auf Importe aus dem Nachbarland verhängt. Mit der Wirkung vom 8. September wird Kanada Gegenzölle auf Importe aus den Vereinigten Staaten von Amerika erheben, hieß es aus dem kanadischen Finanzministerium. Das würde vor allem Produkte aus den Bereichen Stahl und Aluminium, Haushaltsgeräte und landwirtschaftliche Ausrüstung betreffen. Die Bundesregierung will konkrete Konsequenzen aus der Hitzewelle und Dürre dieses Sommers ziehen. Bei der Kabinettsklausur in Neu-Hardenberg würden die zuständigen Minister morgen zunächst ihre Einschätzung zur aktuellen Lage abgeben, sagte Kanzler Friedrich Merz zum Auftakt der Tagung.
2: Trockenheit, Hitze, Waldbrände und Ernteausfälle führen uns vor Augen, dass konkreter Handlungsbedarf besteht. Gesundheit, Krankenhäuser, Altenheime, die Landwirtschaft. Es gibt kaum einen Lebensbereich, der nicht betroffen ist. Wir müssen den Klimawandel weiter eindämmen und zugleich unser Land besser an die Folgen des Klimawandels anpassen.
1: Man werde daraus Schlussfolgerungen ziehen für die nächsten Kabinettssitzungen mit konkreten Entscheidungen, so Kanzler Merz weiter. Die Bundespolizei hat 23 ausreisepflichtige Afghanen in ihr Herkunftsland gebracht. Die Abschiebung vom Flughafen Leipzig-Halle nach Kabul begann in den frühen Morgenstunden. Nach Angaben des Bundesinnenministeriums handelt es sich mehrheitlich um Straftäter.
3: Die Männer wurden unter anderem wegen Sexualstraftaten und Körperverletzung verurteilt. Unsere Gesellschaft habe ein eindeutiges Interesse daran, dass Straftäter unser Land verlassen müssen, sagt Innenminister Dobrindt. Er hat auch angekündigt, nicht nur Kriminelle und Gefährder abschieben zu wollen, sondern auch andere Ausreisepflichtige. Daran gibt es Kritik. Hilfsorganisationen berichten, dass nur jeder Dritte in Afghanistan aktuell einen Job hat. Es seien so viele Menschen unterernährt wie nie zuvor. Thomas Bremser, Nachrichtenredaktion.
1: Die Stimmung in der deutschen Wirtschaft hat sich im August weiter vom Einbruch infolge des Iran-Kriegs erholt. Das IFO-Geschäftsklima stieg um 2,1 Punkte auf 88,8 Punkte, wie das Münchner Forschungsinstitut mitteilte. Trotz des erneuten Energiepreisanstiegs erholt sich die deutsche Wirtschaft, sagte IFO-Präsident Clemens Fuß über das Ergebnis der monatlichen Umfrage unter 9.000 Unternehmen.
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1: Das Wetter, die Vorhersage des Deutschen Wetterdienstes. Heute Abend von der Mitte und in den Südosten Regen. Und ganz im Süden sind auch Schauer und Gewitter möglich. In der Nacht beruhigt sich das Wetter und der Regen zieht langsam ab. Mit Tiefstwerten von 17 bis 10 Grad. Morgen über der Mitte und im Südosten letzte Schauer, später dann meist freundlich. Erst gegen Abend im Westen einzelne Gewitter. Dazu wieder wärmer mit bis zu 24 Grad an der Küste, im Rest bis zu 29 Grad.

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1: Das Wetter, die Vorhersage des deutschen Wetterdienstes. Heute Abend von der Mitte und in den Südosten Regen. Und ganz im Süden sind auch Schauer und Gewitter möglich. In der Nacht beruhigt sich das Wetter und der Regen zieht langsam ab. Mit Tiefstwerten von 17 bis 10 Grad. Morgen über der Mitte und im Südosten letzte Schauer, später dann meist freundlich. Erst gegen Abend im Westen einzelne Gewitter. Dazu wieder wärmer mit bis zu 24 Grad an der Küste, im Rest bis zu 29 Grad.

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1: Ich bin Tine Klimach. Zum Auftakt der Kabinettsklausur hat Bundeskanzler Friedrich Merz konkrete Konsequenzen aus der Hitzewelle und Dürre dieses Sommers angekündigt. Bei der Tagung auf Schloss Neuhardenberg in Brandenburg würden die zuständigen Minister zunächst ihre Einschätzung zur aktuellen Lage geben. Merz zeigte sich außerdem zuversichtlich, dass die Schwächephase der deutschen Wirtschaft bald überwunden werden kann. Zu der auf dem Leipziger Flughafen festgesetzten Sprengstoffdrohne kündigte er in Kürze neue Erkenntnisse an. In der gesetzlichen Pflegeversicherung droht ein Milliardenloch. Nach Einschätzung von AOK-Bundesverbandschefin Carola Reimann könnte das Defizit auf rund 8 Milliarden Euro anwachsen. Das wäre mehr als ein Zehntel der jährlichen Ausgaben der Pflegeversicherung, sagte Reimann der Funke Mediengruppe.
2: Die Beiträge werden weiter steigen, wenn wir nichts tun, warnt die AOK-Chefin. Und um die Löcher zu stopfen, hat sie zwei Vorschläge. Der Bund gibt mehr Geld und sie plädiert für einen Finanzausgleich zwischen sozialer und privater Pflegeversicherung. Außerdem fordert sie, gesamtgesellschaftliche Aufgaben der Pflegeversicherung müssen aus Steuermitteln finanziert werden. Und dazu zählt sie auch die Rentenbeiträge für Menschen, die Angehörige pflegen. Claudia Wächter, Nachrichtenredaktion.
1: Im Zollkonflikt mit den USA hat Kanada Vergeltungszölle von bis zu 50% auf Importe aus dem Nachbarland verhängt. Ab dem 8. September schlägt Kanada mit saftigen Gegenzöllen auf Importe aus den USA zurück. Das verkündete der kanadische Finanzminister François-Philippe Champagne.
3: Die Nachbarn sind im vollentbrannten Zollkrieg. Kanada lässt die von Trump angedrohten Zölle nicht auf sich sitzen und holt zum Gegenschlag aus. Schon nächsten Monat sollen gestaffelte Zölle auf US-Importe im Wert von knapp 28 Milliarden kanadischen Dollar in Kraft treten. Die Kanadier wollen nicht tatenlos zusehen, wie die USA die Importabgaben hochschrauben. Der kanadische Premier Carney sagte, die Verhandlungen hätten deutlich gemacht, dass die USA kanadische Schlüsselindustrien wie Autos, Stahl und Aluminium zerstören wollten. Aus den USA, Tina Eck.
1: Die US-Country-Ikone Dolly Parton ist im Alter von 80 Jahren gestorben. Das bestätigte ihre PR-Agentur der Deutschen Presseagentur. In einem Video auf ihrer Instagram-Seite teilte die Familie mit, die Traurigkeit ist mit uns, aber nicht mit Dolly. Sie hat ihr Leben gelebt. Über die Todesursache war zunächst nichts bekannt. Mit Hits wie Jolene oder 9 to 5 wurde Dolly Parton weltberühmt.
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1: Das Wetter, die Vorhersage des Deutschen Wetterdienstes. Heute Abend von der Mitte und in den Südosten Regen. Und ganz im Süden sind auch Schauer und Gewitter möglich. In der Nacht beruhigt sich das Wetter und der Regen zieht langsam ab. Mit Tiefstwerten von 17 bis 10 Grad. Morgen über der Mitte und im Südosten letzte Schauer, später dann meist freundlich. Erst gegen Abend im Westen einzelne Gewitter. Dazu wieder wärmer mit bis zu 24 Grad an der Küste, im Rest bis zu 29 Grad.

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1: Das Wetter, die Vorhersage des Deutschen Wetterdienstes. Heute Abend von der Mitte und in den Südosten Regen. Und ganz im Süden sind auch Schauer und Gewitter möglich. In der Nacht beruhigt sich das Wetter und der Regen zieht langsam ab. Mit Tiefstwerten von 17 bis 10 Grad. Morgen über der Mitte und im Südosten letzte Schauer, später dann meist freundlich. Erst gegen Abend im Westen einzelne Gewitter. Dazu wieder wärmer mit bis zu 24 Grad an der Küste, im Rest bis zu 29 Grad.

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1: Ich bin Thomas Brockt. Alles auf Neustart. Nach der Sommerpause ist das Bundeskabinett zu einer zweitägigen Klausur auf Schloss Neuhardenberg in Brandenburg zusammengekommen. Das Treffen ist der Auftakt für schwierige Wochen, in denen der Bundesregierung 3 Landtagswahlen und ein womöglich heißer Herbst der Reformen bevorstehen.
2: Deutschland könnte seine Wirtschaftsflaute weitgehend aus eigener Hand überwinden, so Merz, und wieder sogar weltweit Vorbild und Marktführer werden, auch in Zeiten von KI und weltweiten Konflikten. Um die Wirtschaft anzukurbeln, will die Regierung bei ihrer Klausur unter anderem über Preise und Innovationen reden, so Merz. Außerdem steht neue Drohnenabwehr im Zentrum und mehr Hitzeschutz. Die Schäden des Hitzesommers zeigten den Handlungsbedarf, so der Kanzler. Merz kündigte konkrete Beschlüsse für die nächsten Kabinettssitzungen an. Ronny Tochau, Nachrichtenredaktion.
1: In der Bundesregierung zeichnet sich ein Streit um die konkrete Ausgestaltung der geplanten Zuckersteuer ab. Laut Bild-Zeitung gibt es Pläne, dass die Steuer mehr Produkte betreffen könnte als gedacht. Neben Limonaden könnten unter anderem auch Säfte, Milchgetränke, Eistees, Biermischgetränke, Haferdrinks und Fertigkaffees der Zuckersteuer unterworfen werden. So sollen unter anderem Einnahmen für den Bundeshaushalt generiert werden, heißt es in dem Papier aus dem Finanzministerium. Teile der Union lehnen die Pläne ab. Ein Taxi bestellen und dann sitzt niemand am Steuer. Was bisher noch ziemlich futuristisch klingt, soll in München schon bald Realität werden. Die Google-Schwester Waymo bringt ihre selbstfahrenden Autos nach Bayern.
3: Schon in den kommenden Wochen sollen erste Waymo-Autos durch München fahren. Zunächst sitzt dabei noch geschultes Personal am Steuer. Die Fahrzeuge sollen so das Straßennetz kennenlernen und auf den Münchner Verkehr vorbereitet werden. Ende 2027 will Waymo dann in München einen regulären Fahrdienst ganz ohne Fahrer starten, als erste Stadt in der Europäischen Union. Die nötigen Genehmigungen dafür stehen allerdings noch aus. In den USA ist Waymo bereits in mehreren Großstädten unterwegs. Fabian Schaffer, Nachrichten. Redaktion.
1: Die US-Country-Ikone Dolly Parton ist tot. Sie starb im Alter von 80 Jahren. Das bestätigte ihre PR-Agentur. Über die Todesursache ist noch nichts bekannt. Mit Hits wie Jolene oder 9 to 5 erlangte Dolly Parton weltweiten Ruhm.
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1: Zum Wetter, die aktuelle Vorhersage des Deutschen Wetterdienstes. In der Nacht in der Mitte gebietsweise Regen, der zieht langsam Richtung Osten ab. Auch im Süden noch letzte Schauer oder kurze Gewitter. Tiefstwerte 17 bis 10 Grad. Tagsüber dann über der Mitte und im Südosten nur noch wenige Schauer und später meist freundlich. Erst gegen Abend im Westen einzelne Gewitter. Dazu wieder wärmer mit bis zu 24 Grad an der Küste und bis zu 30 Grad im Südwesten.

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